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1: 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Die genaue Zeit. Es ist jetzt 2 Uhr und eine Minute.

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1: Ich bin Hendrik Daum. In Sachsen-Anhalt wird heute ein neuer Landtag gewählt. Knapp 1,7 Millionen Wahlberechtigte sind zur Stimmabgabe aufgerufen. Die Wahllokale öffnen um 8 Uhr und schließen um 18 Uhr. Die Wahl wird national und international mit großem Interesse verfolgt. Im Mittelpunkt steht die Frage, wie stark die AfD abschneidet und ob sie erstmals in einem Bundesland an die Regierung gelangt. Laut letzten Umfragen liegt die AfD mit ihrem Spitzenkandidaten Sigmund zwar deutlich vor der CDU von Ministerpräsident Schulze, zur absoluten Mehrheit fehlt ihr aber noch etwas. Es ist ein Riesenerfolg für das erst 2018 gegründete bayerische Raumfahrtunternehmen ISA Aerospace in Ottobrunn bei München. Seine Spektrum-Trägerrakete ist am späten Abend erfolgreich vom norwegischen Weltraumbahnhof Andøya ins All gestartet. Bundeskanzler Merz sprach vom Beginn einer neuen Ära, nachdem die 28 Meter lange Rakete die Grenze zum Weltraum erreicht hatte. Bundesforschungsministerin Baer schrieb auf X, dass erstmals eine deutsche Trägerrakete die Erdumlaufbahn erreicht habe, sei ein Meilenstein. Nicht zuletzt, weil Europa bei Satellitenstarts unabhängiger von US-Anbietern wie SpaceX werden will. Ein Ölfilm über 400 Meter zieht im Moment durch die Donau bei Passau. Schuld daran ist der Kapitän eines Fahrgastschiffes. Der hatte aus Versehen etliche Liter Diesel in die Donau gepumpt. Eigentlich wollte er nur Wasser aus einem Tank ablassen, um dadurch das Schiff auszubalancieren. Die Feuerwehr hat mittlerweile Ölsperren aufgebaut. Warum der Diesel überhaupt im Wassertank war, ist unklar. Genauso wie die Folgen jetzt für die Umwelt. In der Fußball-Bundesliga hat der FC Bayern auf Schalke überraschend Punkte liegen lassen. Die Münchner kamen am Abend beim Aufsteiger nicht über ein 0:0 hinaus. Die weiteren Ergebnisse vom Samstag: Hoffenheim-Dortmund 2:3, Leverkusen-Union Berlin 4:0, Gladbach-Elversberg 3:4, Bremen-Leipzig 3:1 und Paderborn-Freiburg 0:1.
2: Der KI-generierte Autoverkehrsdienst meldet normalen Verkehr in und um München. Mit aktuellen Daten vom NET Norwegen hier das KI-generierte Wetter für München. Der neue Tag beginnt mit kaum einer Wolke am Himmel und angenehmen 14 Grad. Später am Mittag lacht uns die Sonne strahlend von einem wolkenfreien Himmel herab, während die Temperaturen auf 20 Grad ansteigen. Am Nachmittag bleibt es sonnig und warm mit Höchstwerten um 22 Grad. Nach einem schönen Tag wechseln sich am Abend Wolkenfelder ab, begleitet von mäßigen 17 Grad. In der Nacht lockert die Bewölkung auf und bringt kaum noch Wolken mit Tiefstwerten um 13 Grad.
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2: Sie hören Radio Today, 89 München, die genaue Zeit. Es ist jetzt 3 Uhr und 2 Minuten.

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1: Ich bin Hendrik Daum. In Sachsen-Anhalt wird heute ein neuer Landtag gewählt. Knapp 1,7 Millionen Wahlberechtigte sind zur Stimmabgabe aufgerufen. Die Wahl wird auch international mit großem Interesse verfolgt. Im Mittelpunkt steht die Frage, wie stark die AfD abschneidet und ob sie erstmals in einem Bundesland an die Regierung gelangt. Laut letzten Umfragen liegt die AfD mit ihrem Spitzenkandidaten Siegmund zwar deutlich vor der CDU von Ministerpräsident Schulze, zur absoluten Mehrheit fehlt ihr aber noch etwas. Riesenjubel am späten Abend in Ottobrunn bei München. Die Spektrum-Trägerrakete des bayerischen Raumfahrtunternehmens ESA Aerospace ist erfolgreich ins All gestartet. Die Rakete hob kurz nach 22 Uhr vom norwegischen Weltraumbahnhof Andøya ab und erreichte wie erhofft die Erdumlaufbahn. Deutschland kann Raumfahrt, schrieb Bundesforschungsministerin Baer auf der Plattform X. Dass erstmals eine deutsche Trägerrakete den Erdorbit erreicht habe, sei ein Meilenstein. Der russische Präsident Putin hat am Abend die US-Gesandten Witkoff und Kushner im Kreml empfangen. Rund 3 Stunden dauerte das Gespräch. US-Präsident Trump hatte zuvor erklärt, Witkoff und Kushner hätten einen neuen US-Plan zur Beendigung des Ukraine-Kriegs dabei. Ein Kreml-Berater sprach von nützlichen und auch konstruktiven Gesprächen. Witkoff und Kushner haben Moskau bereits wieder verlassen. Sie werden heute zu Gesprächen in Kiew erwartet. Im Rahmen der diplomatischen Mission wollen Russland und die Ukraine die gegenseitigen Angriffe noch bis morgen aussetzen. In der Fußball-Bundesliga hat der FC Bayern auf Schalke überraschend Punkte liegen lassen. Die Münchner kamen am Abend beim Aufsteiger nicht über ein 0:0 hinaus. Die weiteren Ergebnisse vom Samstag: Hoffenheim-Dortmund 2:3, Leverkusen-Union Berlin 4:0, Gladbach-Elversberg 3:4, Bremen-Leipzig 3:1 und Paderborn-Freiburg 0:1.
2: Der KI-generierte Autoverkehrsdienst meldet normalen Verkehr in und um München. Mit aktuellen Daten vom MET Norwegen hier das KI-generierte Wetter für München. Wir schauen auf einen sonnigen Sonntag. Am Morgen erwarten Sie nahezu unbewölkter Himmel und frische 14 Grad. Der Tag entwickelt sich prächtig. Beim Mittagessen lacht die Sonne vom sonnigen Himmel, die Temperatur steigt auf angenehme 20 Grad. Später am Nachmittag bleibt es sonnig bei Höchstwerten von 22 Grad. Am Abend verdichten sich die Wolken und es wird bewölkt bei Temperaturen um 17 Grad. In der Nacht lockert die Bewölkung wieder auf, sodass kaum noch Wolken übrig bleiben. Die Tiefsttemperaturen liegen dann um 13 Grad.
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1: 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Es ist jetzt 4 Uhr und eine Minute.

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Du wirst ganz nass. Schon spät, komm. 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Wo ist dein Schuh? Du hast ihn verloren, als ich dir den Weg zeigen musste. Wer hat verloren? Du dich? Ich mich? Oder...

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Augen sagen mehr als Worte. 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Sie werden dich nicht finden. Niemand wird.

Newsflash. In den letzten Monaten ist die Zahl der vermissten Personen dramatisch angestiegen. Die jüngste Veröffentlichung der lokalen Polizeibehörde berichtet von einem weiteren tragischen Fall. Es handelt sich um ein 19-jähriges Mädchen, das zuletzt vor 14 Tagen gesehen wurde. Die Polizei schließt die Möglichkeit nicht aus, dass es sich hier um ein Verbrechen handelt.

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1: Ich bin Hendrik Daum. Rund 1,7 Millionen Wahlberechtigte sind heute in Sachsen-Anhalt aufgerufen, einen neuen Landtag zu bestimmen. Letzten Umfrage zufolge sind noch rund ein Viertel der Bürger unentschlossen, wo sie ihr Kreuz machen werden. Die AfD kommt demnach auf knapp über 40% und liegt deutlich vor der CDU mit etwa 23%. Dahinter folgten Linke, SPD und die Grünen, die wieder in den Magdeburger Landtag einziehen würden. Der Spitzenkandidat der AfD Siegmund hat angekündigt, nur im Falle einer absoluten Mehrheit Ministerpräsident werden zu wollen. Es ist ein Riesenerfolg für das erst 2018 gegründete bayerische Raumfahrtunternehmen ISA Aerospace aus Ottobrunn bei München. Seine 28 Meter lange Spektrum-Trägerrakete ist am späten Abend erfolgreich vom norwegischen Weltraumbahnhof Andøya ins All gestartet. Bundeskanzler Merz sprach vom Beginn einer neuen Ära. Bundesforschungsministerin Beer schrieb auf X, dass erstmals eine deutsche Trägerrakete die Erdumlaufbahn erreicht hat, sei ein Meilenstein. Der russische Präsident Putin hat am Abend die US-Gesandten Witkoff und Kushner im Kreml empfangen. Rund 3 Stunden dauerte das Gespräch. US-Präsident Trump hatte zuvor erklärt, Witkoff und Kushner hätten einen neuen US-Plan zur Beendigung des Ukraine-Kriegs dabei. Ein Kreml-Berater sprach von nützlichen und auch konstruktiven Gesprächen. Witkoff und Kushner haben Moskau bereits wieder verlassen. Sie werden heute zu Gesprächen in Kiew erwartet. Im Rahmen der diplomatischen Mission wollen Russland und die Ukraine die gegenseitigen Angriffe noch bis morgen aussetzen. In Passau ist Diesel aus einem Kreuzfahrtschiff in die Donau geflossen. Die Feuerwehr hat Ölsperren errichtet. Laut Polizei sind bis zu 5000 Liter eines Wasserkraftstoffgemisches offenbar versehentlich aus einem Tank abgelassen worden. In der Fußball-Bundesliga hatte FC Bayern auf Schalke überraschend Punkte liegen lassen. Die Münchner kamen am Abend beim Aufsteiger nicht über ein 0:0 hinaus. Heute spielt der HSV zu Hause gegen Mainz und die Eintracht aus Frankfurt empfängt den FC Augsburg.
2: Der KI-generierte Autoverkehrsdienst meldet normalen Verkehr in und um München. Mit aktuellen Daten vom MET Norwegen hier das KI-generierte Wetter für München. Die Sonne hat heute Morgen noch nicht viel zu tun, der Himmel ist nahezu unbewölkt und die Temperatur liegt bei angenehmen 15 Grad. Das wird sich aber schnell ändern. Bereits gegen Mittag strahlt der Himmel in vollem Glanz, sonnig und wolkenlos, während die Temperaturen auf 20 Grad ansteigen. Der Nachmittag bleibt genauso schön. Sonne satt bei einer Temperatur von 22 Grad, perfekt für Outdoor-Aktivitäten. Am Abend verändert sich das Wetter jedoch etwas. Die Sonne geht hinter dichten Wolken unter und die Temperatur sinkt auf 17 Grad. Und auch in der Nacht bleibt es bewölkt mit Tiefstwerten um 12 Grad.
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1: 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Die genaue Zeit. Es ist jetzt 5 Uhr und 4 Minuten.

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1: Ich bin Hendrik Daum, einen schönen guten Morgen. Rund 1,7 Millionen Wahlberechtigte sind heute in Sachsen-Anhalt aufgerufen, einen neuen Landtag zu bestimmen. Letzten Umfragen zufolge sind noch rund ein Viertel der Bürger unentschlossen, wo sie ihr Kreuz machen werden. Die AfD kommt demnach auf knapp über 40% und liegt deutlich vor der CDU mit etwa 23%. Dahinter folgten Linke, SPD und die Grünen, die wieder in den Magdeburger Landtag einziehen würden. Der Spitzenkandidat der AfD, Siegmund, hat angekündigt, nur im Falle einer absoluten Mehrheit Ministerpräsident werden zu wollen. Riesenjubel am späten Abend in Ottobrunn bei München. Die Spektrum-Trägerrakete des bayerischen Raumfahrtunternehmens ESA Aerospace ist erfolgreich ins All gestartet. Die Rakete hob kurz nach 22 Uhr vom norwegischen Weltraumbahnhof Andøya ab und erreichte wie erhofft die Erdumlaufbahn. Deutschland kann Raumfahrt, schrieb Bundesforschungsministerin Baer auf der Plattform X. Dass erstmals eine deutsche Trägerrakete den Erdorbit erreicht hat, das sei ein Meilenstein. Der russische Präsident Putin hat am Abend die US-Gesandten Witkoff und Kushner im Kreml empfangen. Rund 3 Stunden dauerte das Gespräch. US-Präsident Trump hatte zuvor erklärt, Witkoff und Kushner hätten einen neuen US-Plan zur Beendigung des Ukraine-Kriegs dabei. Witkoff und Kushner haben Moskau bereits wieder verlassen. Sie werden heute zu Gesprächen in Kiew erwartet. In Indonesien hat ein Vulkanausbruch zu erheblichen Problemen im Flugverkehr geführt. Wie das Innenministerium mitteilte, setzte der Anak Krakatau riesige Mengen an Vulkanasche frei. Nach Angaben der Wetterbehörde erreicht die Aschewolke mittlerweile eine Höhe von 15.000 Metern. Hunderte Flüge, auch internationale Verbindungen, mussten deshalb gestrichen werden. In der Fußball-Bundesliga hat der FC Bayern auf Schalke überraschend Punkte liegen lassen. Die Münchner kamen am Abend beim Aufsteiger nicht über ein 0:0 hinaus. Heute spielt der HSV zu Hause gegen Mainz und die Eintracht aus Frankfurt empfängt den FC Augsburg. Bei der Basketball-Heim-WM der Frauen hat das deutsche Team seinen ersten Sieg gefeiert. Gegen Japan hieß es am Ende 74:58. Damit bewahren sich die deutschen Basketballerinnen die Chance aufs Viertelfinale.
2: Der KI-generierte Autoverkehrsdienst meldet normalen Verkehr in und um München. Mit aktuellen Daten vom MET Norwegen hier das KI-generierte Wetter für München. Heute Morgen erwarten uns sonnige Verhältnisse mit angenehmen 16 Grad. Anschließend bleibt es weiterhin sonnig und die Temperaturen steigen auf bis zu 20 Grad am Mittag an. Der Nachmittag verspricht ebenfalls einen wolkenlosen Himmel bei einer Höchsttemperatur von etwa 22 Grad. Am Abend verdecken dichte Wolken den Blick auf den Sonnenuntergang, während die Temperaturen auf ca. 17 Grad zurückgehen. In der Nacht bleibt es bewölkt und die Tiefstwerte erreichen knapp über 12 Grad.

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1: 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Es ist jetzt 6 Uhr und eine Minute.

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1: Ich bin Joshua Heise. Guten Morgen. In Sachsen-Anhalt wird heute ein neuer Landtag gewählt. Rund 1,7 Millionen Wahlberechtigte sind zur Stimmabgabe aufgerufen. Im Mittelpunkt steht die Frage, wie stark die AfD abschneidet und ob sie erstmals in einem Bundesland an die Regierung kommt. Der Spitzenkandidat der AfD, Siegmund, hat angekündigt, nur im Falle einer absoluten Mehrheit Ministerpräsident werden zu wollen. Der Ausgang der Wahl wird auch international mit großem Interesse verfolgt. Es ist ein Riesenerfolg für das erst 2018 gegründete bayerische Raumfahrtunternehmen ISA Aerospace aus Ottobrunn bei München. Seine 28 Meter lange Spektrum-Trägerrakete ist am späten Abend erfolgreich vom norwegischen Weltraumbahnhof Andøya ins All gestartet. Bundeskanzler Merz sprach vom Beginn einer neuen Ära. Kreml-Chef Putin hat die US-Gesandten Witkoff und Kushner am Abend in Moskau empfangen. US-Präsident Trump hatte zuvor erklärt, Witkoff und Kushner hätten einen neuen US-Plan zur Beendigung des Ukraine-Kriegs dabei. Heute reisen Witkoff und Kushner weiter nach Kiew. Im Rahmen der diplomatischen Mission wollen Russland und die Ukraine die gegenseitigen Angriffe bis morgen aussetzen. In Passau ist Diesel aus einem Kreuzfahrtschiff in die Donau geflossen. Laut Polizei sind bis zu 5000 Liter eines Wasserkraftstoffgemisches offenbar versehentlich aus einem Tank abgelassen worden. Die Feuerwehr hat Ölsperren errichtet. Der etwa 400 Meter lange Ölfilm hat sich bis zur Ortsspitze ausgebreitet. In der Altstadt riecht es nach Treibstoff. In der Fußball-Bundesliga hat der FC Bayern auf Schalke überraschend Punkte liegen lassen. Die Münchner kamen am Abend beim Aufsteiger nicht über ein 0:0 hinaus. Die weiteren Ergebnisse: Hoffenheim-Dortmund 2:3, Leverkusen-Union Berlin 4:0, Gladbach-Elversberg 3:4, Bremen-Leipzig 3:1 und Paderborn-Freiburg 0:1. Heute spielt der HSV zu Hause gegen Mainz und die Eintracht Frankfurt empfängt den FC Augsburg.
2: Der KI-generierte Autoverkehrsdienst meldet normalen Verkehr in und um München. Mit aktuellen Daten vom MET Norwegen hier das KI-generierte Wetter für München. Heute Morgen erwarten Sie wolkenlose Himmel und milde Temperaturen. Zum Mittag hin wird der Himmel weiterhin sonnig bleiben, mit Temperaturen, die sich auf angenehme 20 Grad einpegeln werden. Der Nachmittag verspricht dann ebenfalls sonnige Bedingungen bei Höchstwerten um die 22 Grad. Zum Abend hin erwartet uns eine Veränderung des Wettermusters, da der Himmel zunehmend bewölkt wird und die Temperaturen auf etwa 17 Grad absinken werden. In der Nacht zum Morgen bleibt es dann weiterhin bewölkt bei Tiefstwerten um die 12 Grad. Die Aussichten für den kommenden Tag sind jedoch ermutigend. Nach einer möglicherweise noch wolkenreichen Morgenstimmung wird es am Vormittag wieder sonniger und die Temperaturen werden auf Höchstwerte von etwa 27 Grad steigen.

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1: 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Es ist jetzt 7 Uhr.

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1: Ich bin Joshua Heise. Guten Morgen. Sachsen-Anhalt wählt heute einen neuen Landtag. Von 8 bis 18 Uhr können die Menschen ihre Stimme abgeben. Simon Krämer berichtet aus Magdeburg.
2: In den Umfragen lag die AfD zuletzt deutlich vor der CDU und so war auch der Wahlkampf extrem polarisiert. Auf der einen Seite die AfD, die auf eine Alleinregierung hofft und die es auch in den ländlichen Gebieten geschafft hat, hunderte bis tausende Besucher zu ihren Veranstaltungen zu ziehen. Und auf der anderen Seite aber auch tausende Menschen, die wie gestern hier noch auf dem Magdeburger Domplatz für Demokratie und für Weltoffenheit demonstriert haben.
1: Glücksspiel kann süchtig machen. Den Spruch hören wir in jeder Werbung. Trotzdem müsste die Werbung strenger reguliert werden, fordern Fachstellen anlässlich des bundesweiten Aktionstags gegen Glücksspielsucht am 30. September. Oft lockte sie mit Coupons oder Bonusversprechen, so die Kritik. In Deutschland sind 1,25 Millionen Menschen spielsüchtig. Im Zuge der Ermittlungen zu den Anschlägen auf Stromnetze in Brandenburg und Nordrhein-Westfalen hat die Polizei ein Fahndungsfoto des Tatverdächtigen veröffentlicht. Der 48-Jährige aus Gevelsberg soll in zwei Bekennerschreiben die Taten damit begründet haben, dass er fossile Energieerzeugung beenden wolle. Unterdessen sind auch in Sachsen insgesamt 12 Sprengvorrichtungen entdeckt worden. Jetzt wird geprüft, ob es sich um denselben mutmaßlichen Täter handelt. Einige bayerische Landkreise haben zum Schutz von Nutztieren vorübergehend den Abschuss einzelner Wölfe erlaubt. Der Bund Naturschutz in Bayern schimpft, dass etwa im Oberallgäu seit 8 Jahren ein Wolf lebt, der aber noch nie Schafe oder Rinder gerissen habe. Die alten Schauerbilder vom großen bösen Wolf seien nicht mehr zeitgemäß. Der Bundestag hatte im März den Abschuss von Wölfen erleichtert. In der Fußball-Bundesliga ist der FC Bayern am Abend auf Schalke nicht über ein 0:0 hinausgekommen. Die weiteren Ergebnisse: Hoffenheim-Dortmund 2:3, Leverkusen-Union Berlin 4:0, Gladbach-Elversberg 3:4, Bremen-Leipzig 3:1 und Paderborn-Freiburg 0:1. Und bei der Basketball-Heim-WM der Frauen hat das deutsche Team mit 74:58 gegen Japan seinen ersten Sieg gefeiert.
3: Der KI-generierte Autoverkehrsdienst meldet normalen Verkehr in und um München. Mit aktuellen Daten vom MET Norwegen hier das KI-generierte Wetter für München. Heute erwartet uns ein sonniger Mittag mit angenehmen 21 Grad. Der Nachmittag bleibt sonnig und bringt sogar noch eine leichte Temperatursteigerung auf bis zu 22 Grad mit sich. Allerdings ändert sich das Wetterbild am Abend, wenn dichtere Wolken aufziehen und die Temperaturen auf etwa 17 Grad absinken. Auch in der Nacht bleibt es bewölkt, wobei wir mit Tiefstwerten um 12 Grad rechnen müssen. Morgen jedoch kehrt die Sonne zurück und bringt uns einen sonnigen Tag mit Höchstwerten bis zu 27 Grad.

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1: 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Die genaue Zeit, es ist jetzt 8:04.

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1: Ich bin Joshua Heise. Guten Morgen. Die Augen der Welt richten sich auf Sachsen-Anhalt, denn die AfD könnte dort zum ersten Mal überhaupt eine Landtagswahl gewinnen. Sie führt die Umfragen klar an, ob es für eine absolute Mehrheit reicht, wird sich zeigen. Die anderen Parteien wollen das jedenfalls verhindern. Bis 18 Uhr können rund 1,7 Millionen Menschen ihre Stimme abgeben. E-Zigaretten, auch Vapes genannt, sind für viele Raucher zum neuen Genussmittel geworden. Doch das könnte bald teurer werden. Grund ist die geplante Erhöhung der Tabaksteuer. Wie hoch die ausfallen wird, ist noch unklar, denn während die Bundesregierung eine moderate Erhöhung anpeilt, plädieren die Koalitionsfraktionen Union und SPD für einen stärkeren Aufschlag. Schätzungen zufolge könnte ein Päckchen Flüssigkeit steuerbedingt 36 Cent teurer werden. Der Klimawandel verändert auch die Pflanzenwelt auf Europas Gipfelbergen. Das zeigt eine im Fachmagazin Science veröffentlichte Studie der Uni Wien. Demnach lassen steigende Temperaturen seit den 80er Jahren zwar neue Arten auf die Gipfel wandern, gleichzeitig verdrängen diese aber kältespezialisierte Arten wie Gletscherhahnenfuß oder Alpenmannsschild. Die genauen Faktoren müssen noch weiter erforscht werden. Im Inselstaat Indonesien ist ein Vulkan ausgebrochen. Das beeinträchtigt den Flugverkehr. Nach Angaben der örtlichen Flughafenbehörde sind am Airport Jakarta wegen Vulkanasche über 200 Flüge gestrichen worden. Indonesien liegt auf dem pazifischen Feuerring und hat mit etwa 130 aktiven Vulkanen mehr Feuerberge als jedes andere Land der Welt. In der Fußball-Bundesliga hat der FC Bayern auf Schalke überraschend Punkte liegen lassen. Die Münchner kamen am Abend beim Aufsteiger nicht über ein 0:0 hinaus. Die weiteren Ergebnisse: Hoffenheim-Dortmund 2:3, Leverkusen-Union Berlin 4:0, Gladbach-Elversberg 3:4, Bremen-Leipzig 3:1 und Paderborn-Freiburg 0:1. Und bei der Basketball-Heim-WM der Frauen hat das deutsche Team mit 74:58 gegen Japan seinen ersten Sieg gefeiert.
2: Der KI-generierte Autoverkehrsdienst meldet normalen Verkehr in und um München. Mit aktuellen Daten vom MET Norwegen hier das KI-generierte Wetter für München. Wir blicken auf einen wunderschönen Sonntag und das Wetter entwickelt sich entsprechend. Zum Mittag hin lockert die Sonne durch und bringt Temperaturen von etwa 20 Grad mit sich. Der Nachmittag verspricht dann richtig sommerlich zu werden, da die Sonne weiterhin ungetrübt scheint und dabei auf bis zu 22 Grad ansteigt. Am Abend nimmt die Bewölkung jedoch wieder zu und es kühlt sich leicht ab auf etwa 17 Grad. In der Nacht bleibt es bewölkt und die Temperaturen sinken weiter auf Tiefstwerte von um die 12 Grad, doch auch hier gibt es Licht am Ende des Tunnels. Morgen wird es dann wieder sonnig, mit Höchstwerten, die bis zu 27 Grad erreichen werden.
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3: Es ist ganz genau 9 Uhr und 5 Minuten geworden. Wir messen 16 Grad in München-Thalkirchen. 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
1: Ich bin Joshua Heise. Guten Morgen. In Sachsen-Anhalt läuft die Landtagswahl. Die Wahllokale sind bis 18 Uhr geöffnet. In allen Umfragen lag die AfD mit ihrem Spitzenkandidaten Ulrich Siegmund deutlich vor der CDU von Ministerpräsident Sven Schulze. David Riemer berichtet.
2: Die vom Verfassungsschutz als gesichert rechtsextrem eingestufte AfD hat eine Alleinregierung zum Ziel erklärt. Laut letzter Umfragen wird es dazu aber nicht reichen. Demnach kann die Partei mit etwa 41% rechnen, die CDU lag bei 23%. Das BSW und die FDP werden vermutlich an der 5%-Hürde scheitern und damit den Sprung ins Parlament verpassen.
1: Um Deutschland besser vor Drohnenattacken und Sabotageversuchen zu wappnen, will Innenminister Dobrindt schnell verlegbare Eingreiftruppen erstellen. Diese sollen dann in wichtigen Städten wie Frankfurt und München den Luftraum, Bahnhöfe oder in Berlin das Regierungsviertel lückenlos überwachen, so der CSU-Politiker gegenüber der Bild am Sonntag. Weiter soll es Unternehmen der kritischen Infrastruktur erlaubt werden, selbst aktiv Drohnen abzuwehren. Riesenjubel am späten Abend in Ottobrunn bei München. Die Spectrum-Trägerrakete des bayerischen Raumfahrtunternehmens ESA Aerospace ist erfolgreich ins All gestartet. Die Rakete hob um kurz nach 22 Uhr vom norwegischen Weltraumbahnhof an Døya ab und erreichte wie erhofft die Erdumlaufbahn. Deutschland kann Raumfahrt, schrieb Bundesforschungsministerin Bär auf der Plattform X. In Passau ist Diesel aus einem Kreuzfahrtschiff in die Donau geflossen. Laut Polizei sind bis zu 5000 Liter eines Wasserkraftstoffgemisches offenbar versehentlich aus einem Tank abgelassen worden. Die Feuerwehr hat Ölsperren errichtet. Der etwa 400 Meter lange Ölfilm hat sich bis zur Ortsspitze ausgebreitet. In der Altstadt riecht es nach Treibstoff. In der Fußball-Bundesliga haben sich Meister FC Bayern und Schalke 04 am Abend 0:0 getrennt. Heute spielt der HSV zu Hause gegen Mainz und die Eintracht aus Frankfurt empfängt den FC Augsburg. Bei der Basketball-Heim-WM der Frauen hat das deutsche Team mit 74:58 gegen Japan gesiegt und im Tennis hat sich Alexander Zverev bei den US Open ins Achtelfinale gekämpft.
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3: Und der Radio Today Verkehrsdienst meldet im Moment störungsfreien Verkehr in und um München.
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3: Geblitzt wird in Holzkirchen die Münchner Straße von Otterfing kommend, Höhe der Tanke. Dann in der Ortseinfahrt Penzberg auf der Seeshaupterstraße von der A95 kommend. In Markt Schwaben die Bahnhofstraße. Die Ortsdurchfahrt Königsdorf an der Bundesstraße B11. Und in der Überleitung von der A8 rüber zur A99 in der Eschenrieder Spange in der 120er-Zone. Und für weitere Blitzer am besten gleich direkt die Studionummer wählen 089 723 2000.
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3: Viel Sonnenschein und ein paar dünne, hohe Wolken begleiten uns durch den Sonntag. Die Temperaturen steigen auf 20 bis 25 Grad. Abends und zu Beginn der Nacht ist es dann leicht bewölkt oder klar. Im Laufe der Nacht ziehen von Westen her Wolken heran. Morgen wechseln sich dann Wolken und Sonne mit einzelnen Schauern und Gewittern ab. Am Dienstag scheint zeitweise die Sonne. Es wird der Jahreszeit entsprechend noch etwas wärmer. In München-Thalkirchen in Wellitschürchen messen wir derzeit genau 16 Grad. Und zum Abschluss noch die genaue Zeit. Es ist mittlerweile 9:17 Uhr.

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1: Today History, heute ist Sonntag, der 6. September. Sie hören die Radio Today Morgenwelle. Jetzt der Blick ins historische Kalenderblatt. Was geschah am 6. September, zum Beispiel im Jahr 1914? Im Ersten Weltkrieg beginnt an diesem Tag die Schlacht an den Masurischen Seen. Es gelingt den deutschen Angreifern, russische Divisionen zum Rückzug aus Ostpreußen zu bewegen. Dann am 6. September 1915, Bulgarien schließt ein Bündnis mit den sogenannten Mittelmächten. In einem Geheimabkommen sichern diese den Erwerb Mazedoniens sowie weiterer Gebiete zulasten Serbiens zu. Der bulgarische König Ferdinand I. sieht darin die Chance, die territorialen Verluste nach dem Zweiten Balkankrieg wieder zu revidieren. Dann am 6. September im Jahr 1939, Krakau in Polen, wird von der 14. Armee der deutschen Wehrmacht eingenommen. Dann am 6. September 1944, im Zweiten Weltkrieg, beginnt der Beschuss englischer und belgischer Städte, vor allem von London und Antwerpen, mit der V2-Rakete durch die deutsche Wehrmacht. Alliierte Lufteinheiten bombardieren und zerstören am selben Tag ca. 80% der Stadt Emden. Die von den Deutschen besetzte Stadt Le Havre an der Seine wird durch einen alliierten Bombenangriff innerhalb nur weniger Stunden zu mehr als 50% zerstört. Dann am 6. September im Jahr 1953. CDU und CSU gewinnen mit Konrad Adenauer die Wahlen zum zweiten Deutschen Bundestag. Am 6. September 1965. Indische Truppen rücken auf die alte pakistanische Kaiserstadt Lahore vor. Der Konflikt um Kaschmir eskaliert zum zweiten indisch-pakistanischen Krieg. Am 6. September 1966, Hendrik French Verwoerd, Südafrikas als Hauptarchitekt der Apartheid geltender Ministerpräsident, wird bei einer Parlamentssitzung von einem Parlamentsangestellten mit 4 Messerstichen ermordet. Dann am 6. September 1972, im Münchner Olympiastadion, findet während der Olympischen Spiele eine Trauerfeier für die 12 Todesopfer der palästinensischen Geiselnahme statt. Die Spiele gehen nach diesem Tag weiter. The games must go on. Dann am 6. September 1976, Leutnant Viktor Belenko setzte sich mit einer MiG-25, dem bis dahin als Militärgeheimnis eingestuften Kampfjet der UdSSR, nach Japan ab. Dann am 6. September 1978, der deutsche RAF-Terrorist Willi Peter Stoll wird an diesem Tag von der Polizei erschossen. Und 1991, Leningrad nimmt seinen historischen Namen St. Petersburg wieder an, und am 6. September 2021, infolge der Einnahme von Panjshir durch die Taliban, endet der Krieg in Afghanistan. Auch diesen Krieg haben die USA verloren.

geblitzt wird in der Überleitung von der A8 rüber auf die A99 in der Esche in Riederspange in der 120er-Zone. Wenn auch Sie Blitzer melden wollen, bitte sehr, am besten gleich direkt die Studionummer 089 723 2000. Hören die Tude Morgenwelle am Sonntag, die Zeit 9 Uhr und genau 40 Minuten. Es ist 20 vor 10.

0: angesagt ist die Sonntagsausgabe der Tude Morgenwelle, Wahlsonntag, der 6. September. Die Zeit 9 Uhr und genau 44 Minuten.
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0: In Sachsen-Anhalt haben die Wahllokale für die Landtagswahl geöffnet. Seit 8 Uhr können knapp 1,7 Millionen Wahlberechtigte ihre Stimme abgeben. Die Wahllokale schließen um 18 Uhr. In letzten Umfragen vor der Wahl kam die AfD auf 41% und darüber. Die CDU vom Ministerpräsidenten Schulze lag nur bei 23%. Es ist ein großer Schritt für die deutsche Raumfahrtindustrie. Die Spektrum-Rakete des deutschen Raumfahrtunternehmens ESA Aerospace ist bei ihrem zweiten Testflug erfolgreich ins All gestartet und hat dabei Satelliten in die Erdumlaufbahn gebracht. Die Rakete hob gegen 22 Uhr vom norwegischen Weltraumbahnhof Andøya ab. Beim ersten Versuch im vergangenen Jahr war die Rakete nach 30 Sekunden abgestürzt. Die AfD hat zum Abschluss des Landtagswahlkampfes in Sachsen-Anhalt ihren Anspruch auf die Regierungsführung bekräftigt. Parteichef Tino Chrupalla sagte, Spitzenkandidat Ulrich Siegmund werde von der Bundespartei unterstützt. Die AfD liegt in den Umfragen deutlich vor der CDU und strebt eine Alleinregierung an. CDU und strebt eine Alleinregierung an.

9 Uhr und mittlerweile 52 Minuten. Es ist 8 vor 10. 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Viel Sonnenschein und ein paar dünne, hohe Wolken begleiten uns durch diesen Sonntag. Die Temperaturen steigen auf 20 bis 25 Grad. Abends und zu Beginn der Nacht ist es dann leicht bewölkt oder klar. Im Laufe der Nacht ziehen von Westen her Wolken heran. Morgen wechseln sich dann Wolken und Sonne mit einzelnen Schauern und Gewittern ab. Am Dienstag scheint zeitweise die Sonne. Es wird der Jahreszeit entsprechend noch etwas wärmer.

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3: Es ist ganz genau 10 Uhr und eine Minute geworden. Wir messen 18 Grad in München-Thalkirchen und erfreuen uns an der Sonntagsausgabe der Today Morgenwelle.
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1: Ich bin Joshua Heise. Schicksalswahl in Sachsen-Anhalt. Rund 1,7 Millionen Wahlberechtigte können noch bis 18 Uhr ihre Stimme abgeben. Bis zuletzt hatte die vom Verfassungsschutz als gesichert rechtsextreme AfD die Umfragen klar angeführt. Für eine absolute Mehrheit wird es aber wohl nicht reichen. Bislang haben CDU, SPD und FDP zusammen regiert. Die FDP könnte aber an der 5%-Hürde scheitern. Kommt jetzt Bewegung in die Gespräche über ein Ende des Ukraine-Kriegs? Nach ihrem Treffen mit Kreml-Chef Putin in Moskau werden die US-Vermittler Witkoff und Kushner heute in Kiew erwartet. Ulf Mauder berichtet.
2: Die Gespräche hier in Moskau dauerten gut 3 Stunden. Der Kreml sprach anschließend von konstruktiven Unterredungen. Ergebnisse zu möglichen Schritten für ein Kriegsende in der Ukraine sind aber bisher nicht bekannt. Die US-Gesandten Witkoff und Kushner besuchen nun erstmals überhaupt die Ukraine. Dafür gilt eine Feuerpause, allerdings begrenzt auf Kiew.
1: Dass künstliche Intelligenz auch gefährlich sein kann, zeigt ein jetzt öffentlich gewordener Vorfall mit der ChatGPT-Mutterfirma OpenAI. Demnach hat der US-Konzern eine deutschsprachige Wiki-Seite in großem Stil für interne Absprachen missbraucht. Forscher hatten rund 18.000 KI-Nachrichten auf der Website DSE Wiki entdeckt. OpenAI bestätigte später, dass ihre Software dahinter steckte. In Indonesien hat ein Vulkanausbruch zu erheblichen Problemen im Flugverkehr geführt. Wie das Innenministerium mitteilte, setzte der Anak Krakatau riesige Mengen an Vulkanasche frei. Nach Angaben der Wetterbehörde erreicht die Aschewolke mittlerweile eine Höhe von 15.000 Metern. Hunderte Flüge, auch internationale Verbindungen, mussten deshalb gestrichen werden. Tennisprofi Alexander Zverev hat das Achtelfinale der US Open erreicht. Im Duell gegen den Chilenen Alejandro Stabilo siegte er souverän in 3 Sätzen. Nächster Gegner ist der Italiener Luciano Darderi. Im Abendspiel der Fußball-Bundesliga hat der FC Bayern auf Schalke 0:0 unentschieden gespielt. Und bei der Basketball-Heim-WM haben die deutschen Frauen Japan mit 74:58 besiegt.
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3: Und der Radio Tute Verkehrsdienst meldet Autobahn A8 München Richtung Salzburg, im Kreuz München Süd derzeit 4 Kilometer Stau. Dann die A99 zwischen Haar und dem Kreuz München Süd 5 Kilometer Stau. Dann in München der Mittlere Ring zwischen Bad Schachener Straße und Ramersdorf 1 Kilometer Stau.
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3: Geblitzt wird in Holzkirchen die Münchner Straße von Otterfing kommend Höhe der Tanke, dann in der Ortseinfahrt Penzberg auf der Seeshaupterstraße von der A95 kommend, in Markt Schwaben die Bahnhofstraße, die Ortsdurchfahrt Königsdorf an der Bundesstraße B11 und in der Überleitung von der A8 rüber zur A99 in der Eschenrieder Spange. Und für weitere Blitze am besten gleich direkt die Studionummer 089 723 2000.
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3: Viel Sonnenschein und ein paar dünne, hohe Wolken begleiten uns durch den Sonntag. Die Temperaturen steigen auf 20 bis 25 Grad. Abends und zu Beginn der Nacht ist es leicht bewölkt oder klar. Im Laufe der Nacht ziehen von Westen her Wolken heran. Morgen wechseln sich dann Wolken und Sonne mit einzelnen Schauern und Gewittern ab. Am Dienstag scheint zeitweise die Sonne und es wird der Jahreszeit entsprechend noch etwas wärmer. In München, Thal, Kirchingen, Wellechurchen messen wir derzeit genau 18 Grad. Und zum Abschluss noch die genaue Zeit. Es ist mittlerweile 10:17 Uhr.

0: 10 Uhr und genau 20 Minuten, das heißt in ganz genau 10 Minuten, es ist 10:30. Und um 10:30 startet ja heute wieder die Two-Day-Open-Line für private Kleinanzeigen unserer Hörer oder Grüße. Wenn Sie da dabei sein wollen, um 10:30, das geht wieder über die Studiotelefonnummer 089 723 2000, 723 2000.
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0: Und dann ist es auch schon wieder soweit. Es ist 10.30 Uhr, ganz genau 10:30. Damit startet sie jetzt die Morgenwellen-Ausgabe der Tude Open Line. Von privat an privat oder vielleicht ein netter Sonntagsgruß, das hat doch was. 089 723 2000 ist die Nummer.
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0: 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Und dann schauen wir mal, wen wir als Ersten hier begrüßen können. Radio Today, die Open Line. Hallo, guten Morgen.
2: Ein wunderschöner guten Morgen.
0: Hallo, wen haben wir denn dann?
2: Jamal wieder da.
0: Jamal, ha. Was liegt an?
2: Hallo, ich grüße alle Radio Today. Schöner Grüße Obermeier, schöner Grüße Mobility, SUV, alles zusammen.
0: Wunderbar. Ein freundlicher Gruß, Jamal. Dann wünsche ich dir auch einen schönen, geruhsamen Sonntagnachmittag.
2: Okay, danke schön.
0: Mach's gut, gell? Servus.
2: Ciao.
0: Also, eine Grußrunde gleich zu Beginn der Open Line 089 723 2000. Der Jamal war das. Sie können ja auch mitmachen. Einfach die Telefonnummer 723 2000 wählen und sprechen. Vielleicht möchten Sie etwas verkaufen, vielleicht suchen Sie auch etwas oder vielleicht ein freundlicher Gruß, wie gerade eben zu Beginn. 089 723 2000. Vielleicht steht im Keller bei Ihnen etwas rum, was Sie eigentlich gar nicht mehr brauchen. Das könnte man auch hier beispielsweise anbieten gegen Abholung oder vielleicht wechseln noch ein paar Euronen den Besitzer. 089 723 2000. Auch heute am Sonntag gibt es insgesamt drei Open Lines. Das ist die erste. Die zweite, die Nachmittagsausgabe bei Stefan Pfau, heute Nachmittag in den Quicktimes um 16.30 Uhr. Ja, und dann die dritte und letzte nach Bekanntgabe der Wahlergebnisse dann um 19.30 Uhr. Es gibt dann ein davor und danach. 089 723 2000. So, schaut es aus mit der 10.30 Uhr Ausgabe. Geht noch was oder geht nichts mehr? Damit letzter Aufruf. Wer jetzt hier noch mitmischen möchte, bitte jetzt zügig anrufen. Ansonsten steigen wir langsam wieder ein ins Musikprogramm. 089 723 2000.

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Die Morgenwelle ist angesagt in der Sonntagsausgabe. Die Zeit 10 Uhr und genau 40 Minuten, es ist 20 vor 11.

0: angesagt ist die Wahlsonntag-Ausgabe der Radiotour Morgenwelle. Sonntag, der 6. September. Die Zeit mittlerweile 10 Uhr und genau 43 Minuten.
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0: In Sachsen-Anhalt haben die Wahllokale für die Landtagswahl geöffnet. Seit 8 Uhr können knapp 1,7 Millionen Wahlberechtigte ihre Stimme abgeben. Die Wahllokale schließen um 18 Uhr. In letzten Umfragen vor der Wahl kam die AfD auf 41% und darüber. Die CDU von Ministerpräsident Schulze lag bei nur 23%. Es ist ein großer Schritt für die deutsche Raumfahrtindustrie. Die Spektrum-Rakete des deutschen Raumfahrtunternehmens ESA Aerospace ist bei ihrem zweiten Testflug erfolgreich ins All gestartet und hat dabei Satelliten in die Erdumlaufbahn gebracht. Die Rakete hob gegen 22 Uhr vom norwegischen Weltraumbahnhof Andøya ab. Beim ersten Versuch im vergangenen Jahr war die Rakete nach 30 Sekunden abgestürzt. Die AfD hat zum Abschluss des Landtagswahlkampfes in Sachsen-Anhalt ihren Anspruch auf die Regierungsführung bekräftigt. Parteichef Tino Chrupalla sagte, Spitzenkandidat Ulrich Siegmund werde von der Bundespartei unterstützt. Die AfD liegt in den Umfragen deutlich vor der CDU und strebt eine Alleinregierung an.

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3: Es ist ganz genau 11 Uhr geworden und Sie messen ganz genau 20 Grad in München-Thalkirchen. Sie hören die Sonntagsausgabe der Morgenwelle.
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1: Ich bin Joshua Heise. Die Augen der Welt richten sich auf Sachsen-Anhalt, denn die AfD könnte dort zum ersten Mal überhaupt eine Landtagswahl gewinnen. Sie führt die Umfragen klar an, ob es für eine absolute Mehrheit reicht, wird sich zeigen. Die anderen Parteien wollen das jedenfalls verhindern. Bis 18 Uhr können rund 1,7 Millionen Menschen ihre Stimme abgeben. Das ist bislang keinem kommerziellen Anbieter aus Europa gelungen. Das Startup ESA Aerospace hat mit seiner Spectrum-Rakete Satelliten in die Erdumlaufbahn gebracht. Beim zweiten Testflug startete sie vom norwegischen Weltraumbahnhof Andøya. Zoe Tassovali berichtet.
2: Beim ersten Versuch war nach gerade mal 30 Sekunden Schluss. Diesmal schaffte es die 28 Meter hohe Rakete bis ins All. Für Europa ist das mehr als nur ein Raumfahrterfolg. Viele europäische Satelliten fliegen bisher mit US-Raketen ins All. Diese Abhängigkeit soll verkleinert werden und weitere Raketen starten. ESA Aerospace-Chef Metzler sagt, Europa habe jetzt einen eigenen Zugang zum Weltraum.
1: Erst die Regenbogenbank, jetzt der Gedenkbaum. Im Berliner Tiergarten haben Unbekannte den Erinnerungsort an den Anschlag vom Berliner Christopher Street Day erneut geschunden. Nach ARD-Informationen hat eine Streife in der Nacht die Zerstörung bemerkt. Jetzt ermittelt der Staatsschutz. Bei dem islamistischen Anschlag auf den CSD Ende Juli war eine Frau getötet und 31 weitere Menschen verletzt worden. In Thüringen bereitet die ehemalige BSW-Führung den Start einer neuen Partei vor. Ex-Landeschefin Wolf will nach eigenen Worten heute mit aktiven und ehemaligen Parteimitgliedern über das weitere Vorgehen beraten. Die neue Partei soll bis Oktober funktionsfähig sein. Vorgestern waren fast alle der 15 BSW-Landtagsabgeordneten ausgetreten. Hintergrund ist der Dauerstreit mit Parteigründerin Wagenknecht. Einige bayerische Landkreise haben zum Schutz von Nutztieren vorübergehend den Abschuss einzelner Wölfe erlaubt. Der Bund Naturschutz in Bayern schimpft, dass etwa im Oberallgäu seit 8 Jahren ein Wolf lebt, der aber noch nie Schafe oder Rinder gerissen habe. Die alten Schauerbilder vom großen bösen Wolf seien nicht mehr zeitgemäß. Der Bundestag hatte im März den Abschuss von Wölfen erleichtert.
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3: Und der Radio Tude Verkehrsdienst meldet Autobahn A8 Salzburg Richtung München. Zwischen Aing und dem Kreuz München Süd, hier ist einmal der rechte Fahrsteifen und auch der mittlere Fahrsteifen blockiert. Nach einem Unfall mit mehreren Fahrzeugen derzeit 5 Kilometer Stau dort. Dann die A8 München Richtung Salzburg im Kreuz München Süd 4 Kilometer Stau. Und dann noch die A99 zwischen Hohenbrunn und dem Kreuz München Süd 3 Kilometer Stau.
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3: Geblitzt wird in der Überleitung von der A8 rüber auf die A99 in der Eschen-Riederspange, dann in der Ortsdurchfahrt Königsdorf an der Bundesstraße B11, in Marktschwaben die Bahnhofstraße, die Ortseinfahrt Penzberg auf der Seeshaupterstraße von der A95 kommen, in Holzkirchen die Münchner Straße von Otterfing kommend, Höhe der Tanke. Und sollte das immer noch nicht alles gewesen sein, dann erreichen Sie uns am besten gleich direkt im Studio unter 089 723 2000.
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3: Viel Sonnenschein und ein paar dünne, hohe Wolken begleiten uns heute durch den Sonntag. Die Temperaturen steigen auf 20 bis 25 Grad. Abends und zu Beginn der Nacht ist es leicht bewölkt oder klar. Im Laufe der Nacht ziehen dann von Westen her Wolken heran. Morgen wechseln sich dann Wolken und Sonne mit einzelnen Schauern und Gewittern ab. Am Dienstag scheint dann zeitweise die Sonne. Es wird der Jahreszeit entsprechend noch etwas wärmer. In München, Thal, Kirchingen, Bellechurchen messen wir derzeit genau 21 Grad. Und zum Abschluss noch die genaue Zeit. Es ist mittlerweile 11 Uhr und 19 Minuten.
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Es ist ganz genau 11.30 Uhr geworden, ganz genau halb zwölf. Sie hören die Sonntagsausgabe der Today Morgenwelle. Nach der Veröffentlichung gestohlener Daten aus der Berliner Verwaltung warnt das Bundesamt für Sicherheit in der Informationstechnik vor einer erhöhten Bedrohung. Betroffene müssten unter anderem mit gezielten Phishing-Angriffen rechnen. Vor der Abgeordnetenhauswahl am 20. September bestehe zudem zusätzlich die Gefahr, dass gestohlene Daten für politische Zwecke missbraucht werden. Beim aktuellen Angriff geht das BSI allerdings von einem rein finanziellen Motiv aus. Und nach Angriffen auf das Stromnetz in anderen Bundesländern hat die Polizei auch in Ostsachsen 12 selbstgebaute Sprengvorrichtungen entdeckt. Sie sollen nach Angaben der Sicherheitsbehörden Kurzschlüsse an Hochspannungsleitungen auslösen. Spezialisten des Landeskriminalamtes entschärften die Sprengsätze. Schäden oder Beeinträchtigungen der Stromversorgung gab es nicht. Ermittelt wird unter anderem wegen versuchter verfassungsfeindlicher Sabotage. Geblitzt wird in Holzkirchen die Münchner Straße von Otterfing kommend Höhe der Tanke. Und wenn auch Sie Blitzer melden wollen, entweder die Freecall-Nummer 0800.000 Today oder gleich direkt im Studio anrufen unter 089 723 2000. 723 2000.

0: Angesagt ist die Sonntagsausgabe der Radio Today Morgenwelle, Sonntag, der 6. September. Die Zeit mittlerweile 11 Uhr und genau 42 Minuten.
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0: In Sachsen-Anhalt haben die Wahllokale für die Landtagswahl geöffnet. Seit 8 Uhr können knapp 1,7 Millionen Wahlberechtigte ihre Stimme abgeben. Die Wahllokale schließen um 18 Uhr. In letzten Umfragen vor der Wahl kam die AfD auf 41% und darüber. Die CDU von Ministerpräsident Schulze lag bei nur 23%. Es ist ein großer Schritt für die deutsche Raumfahrtindustrie. Die Spektrum-Rakete des deutschen Raumfahrtunternehmens ISA Aerospace ist bei ihrem zweiten Testflug erfolgreich ins All gestartet und hat dabei Satelliten in die Erdumlaufbahn gebracht. Die Rakete hob gegen 22 Uhr vom norwegischen Weltraumbahnhof Andøya ab. Beim ersten Versuch im vergangenen Jahr war die Rakete nach 30 Sekunden abgestürzt. Die AfD hat zum Abschluss des Landtagswahlkampfes in Sachsen-Anhalt ihren Anspruch auf die Regierungsführung bekräftigt. Parteichef Tino Chrupalla sagte, Spitzenkandidat Ulrich Siegmund werde von der Bundespartei unterstützt. Die AfD liegt in den Umfragen deutlich vor der CDU und strebt eine Alleinregierung an.

0: Sonnenschein und ein paar dünne, hohe Wolken begleiten uns heute durch den Wahlsonntag. Die Temperaturen steigen auf 20 bis 25 Grad. Abends und zu Beginn der Nacht ist es dann leicht bewölkt oder klar. Im Laufe der Nacht ziehen dann von Westen her Wolken heran. Morgen wechseln sich dann Wolken und Sonne mit einzelnen Schauern und Gewittern ab. Am Dienstag scheint dann zeitweise die Sonne. Es wird der Jahreszeit entsprechend noch etwas wärmer. Geblitzt wird in der Überleitung von der A8 kommen rüber auf die A99 in der Eschenrieder Spange. Wenn auch Sie Blitzer melden wollen, dann am besten gleich direkt die Studionummer 089 723 2000.
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0: Es ist ganz genau 12 Uhr geworden und wir messen ganz genau 22 Grad in München-Thalkirchen. Schon die Sonntagsausgabe der Morgenwelle. Mahlzeit.
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12 Uhr und mittlerweile 8 Minuten. Der Günther hat gerade angerufen. Er meldet einen neuen Blitzer. Und zwar wird geblitzt in Dachau auf der Schleißheimer Straße. Danke, Günther. Wenn auch Sie Blitzer melden wollen, entweder die Freecall-Nummer 0800.000 Today oder gleich direkt im Studio unter 089 723 2000.

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1: Ich bin Joshua Heise. Noch bis 18 Uhr können knapp 1,7 Millionen Menschen in Sachsen-Anhalt bei der Landtagswahl ihre Stimme abgeben. In allen Umfragen lag die AfD deutlich vorn. Simon Kremer berichtet aus Magdeburg.
2: Insgesamt treten 15 Parteien bei dieser Landtagswahl an. Aber die Frage, die die Menschen interessiert, ist vor allem, schafft es die AfD mit ihrem Spitzenkandidaten Ulrich Siegmund, schafft der es, die Mehrheit zu holen? Immerhin wird die Partei vom Verfassungsschutz als gesichert rechtsextrem eingestuft. Gewinnt die AfD nicht die absolute Mehrheit, könnte es heißen, alle anderen Parteien inklusive der Linken gegen die AfD.
1: Innenminister Dobrindt will Deutschlands Drohnen- und Cyberabwehr ausbauen. Wie der CSU-Politiker der Bild am Sonntag sagte, sollen mobile Einheiten künftig Flughäfen, Bahnhöfe und das Berliner Regierungsviertel lückenlos schützen. Zudem ist ein digitaler Schutzschild gegen Hackerangriffe geplant. Hintergrund ist der gescheiterte Drohnenangriff am Flughafen Leipzig-Halle, für den die Bundesregierung Russland verantwortlich macht. Nach ihrem Treffen mit Kreml-Chef Putin in Moskau sind die US-Vermittler Witkoff und Kushner heute in Kiew zu Gesprächen mit Präsident Zelensky. Dabei sollen die mit Putin besprochenen Pläne diskutiert werden. Washington und Moskau nannten das Treffen im Kreml zuvor konstruktiv und vertrauensvoll. Details wurden nicht genannt. Die Ukraine wehrt sich seit über 4 Jahren gegen die russische Invasion. EU-Kommissionspräsidentin von der Leyen reist heute nach Grönland. Dort will sie die wirtschaftlichen Beziehungen mit der autonomen dänischen Region vertiefen. Morgen steht ein Treffen mit den Regierungschefs von Grönland, Dänemark und den Färöer Inseln an. Dann soll eine gemeinsame Erklärung unterzeichnet werden. Die sieht EU-Mittel von 200 Millionen Euro für die Rohstoffindustrie, erneuerbare Energien und digitale Infrastruktur vor. Im Inselstaat Indonesien ist ein Vulkan ausgebrochen. Das beeinträchtigt den Flugverkehr. Nach Angaben der örtlichen Flughafenbehörde sind am Airport Jakarta wegen Vulkanasche über 200 Flüge gestrichen worden. Indonesien liegt auf dem pazifischen Feuerring und hat mit etwa 130 aktiven Vulkanen mehr Feuerberge als jedes andere Land der Welt.
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3: Und der Radio Tude Verkehrsdienst meldet Autobahn A8 München Richtung Salzburg im Kreuz München Süd. Hier ist der Standstreifen blockiert nach einem Unfall. Momentan 4 Kilometer Stau. Jetzt noch einmal die A8, aber Salzburg Richtung München zwischen Holzkirchen und dem Kreuz München Süd. Hier ist der rechte Fahrstreifen blockiert nach einem Unfall mit mehreren Fahrzeugen. Derzeit 9 Kilometer Stau. A95 München Richtung Garmisch-Partenkirchen zwischen Oberdill und dem Dreieck Starnberg 1 Kilometer Stau. A99 zwischen Haar und dem Kreuz München Süd 5 Kilometer Stau. B304 München Richtung Wasserburg am Inn zwischen Jagdfeldring und Grasbrunner Straße. Hier ist die Fahrbahn auf nur noch einen Fahrstreifen verengt nach einem Unfall. Und dann noch der mittlere Ring, ein Stau, und zwar zwischen der Anschlussstelle Autobahn A96 Sendling Süd und Luise-Kisselbach-Tunnel.
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3: Geblitzt wird die Bundesstraße B12 zwischen Hohenlinden und Forst-Inning, danke an Norbert. Dann in Dachau die Schleißheimer Straße. Dann in der Überleitung von der A8 zur A99 in der Eschenrieder Spange die Ortsdurchfahrt Königsdorf an der Bundesstraße B11. In Markt Schwaben die Bahnhofstraße. In der Ortseinfahrt Penzberg die Seeshaupter Straße von der A95 kommend. Und in Holzkirchen die Münchner Straße von Otterfing kommend bei der Tanke. Und für weitere Blitze am besten gleich direkt die Studionummer 089 723 2000, 723 2000.
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3: Viel Sonnenschein und ein paar dünne, hohe Wolken begleiten uns durch den Wahlsonntag. Die Temperaturen steigen auf 20 bis 25 Grad. Abends und zu Beginn der Nacht ist es leicht bewölkt oder klar. Im Laufe der Nacht ziehen dann von Westen her Wolken heran. Morgen wechseln sich dann Wolken und Sonne mit einzelnen Schauern und Gewittern ab. Am Dienstag scheint dann zeitweise die Sonne. Es wird der Jahreszeit entsprechend noch etwas wärmer. In München, Thalkirchen, Valley Churchen messen wir derzeit genau 23 Grad. Und zum Abschluss noch die genaue Zeit. Es ist mittlerweile 12 Uhr und 17 Minuten Mahlzeit.

0: 12 und mittlerweile 21 Minuten, das heißt in ganz genau 9 Minuten ist es 12:30 und wie immer am Sonntag startet auch heute wieder um 12:30 die Today-Hitline für Ihre Musikwünsche. Eine tagesaktuelle Meinungsumfrage ist natürlich heute auch wieder mit dabei. Sie wünschen es, wir spielen es, die letzte halbe Stunde der Morgenwelle bis 13 Uhr, wenn Sie da mitmischen wollen. Das läuft über die Studionummer 723 2000 in Kürze.
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1: Und dann ist es auch schon wieder soweit, die Today-Hitline startet in der jetzt beginnenden letzten halben Stunde der Morgenwelle. Dreht sich alles wieder um Ihre Musikwünsche. Erreichbar ist die Hitline über die 089 und dann die 723 2000. Die AfD hat zum Abschluss des Landtagswahlkampfes in Sachsen-Anhalt ihren Anspruch auf die Regierungsführung bekräftigt. Parteichef Tino Chupalla sagte, Spitzenkandidat Ulrich Siegmund werde von der Bundespartei unterstützt. Die AfD liegt in den Umfragen deutlich vor der CDU und strebt eine Alleinregierung an. Also vorausgesetzt, die AfD würde heute tatsächlich die absolute Mehrheit schaffen und den Ministerpräsidenten zukünftig stellen, würde das dass Ihrer ganz persönlichen Meinung nach, Ihrer ganz persönlichen Einschätzung in Deutschland irgendetwas verändern oder gäbe es außer einem Knall, einem lokalen Knall sozusagen und da sonst nichts und das war's dann einfach. Was glauben Sie, ist Ihre Reaktion darauf, was würde da passieren? Das würde uns heute interessieren, sagen Sie uns einfach, was Ihr Bauchgefühl dazu sagt. Zusammen jetzt mit dem ersten Musikwunsch anrufen unter der Studiotelefonnummer 089 723 2000. Jetzt anrufen für den ersten Musikwunsch. Die Today-Hitline startet. 089 723-2000 ist die Nummer. Nur diese eine Nummer wählen. 723-2000.

0: Und auf der 7232000 begrüße ich jetzt den Alex. Alex, grüß dich, hallo.
1: Servus, Peter.
0: Grüß dich, Alex. Also, vorausgesetzt, die AfD würde heute die absolute Mehrheit tatsächlich schaffen und den Ministerpräsident zukünftig stellen. Würde das deiner Meinung nach in Deutschland irgendetwas verändern oder bewirken oder gäbe es außer einem lauten Knall weiter nichts?
1: Es wird auf jeden Fall was bewirken und zwar in positive Richtung. Allein der Austritt aus dem Rundfunkstaatsvertrag wäre schon ganz entscheidend. Wir in Bayern werden zwar nur ein bisschen länger warten müssen, aber das wäre auf jeden Fall ein richtiger Schritt in die richtige Richtung.
0: Mhm. Also du erwartest dann doch eine Veränderung. Alex, was hast du der Musik ausgesucht?
1: Ring of Fire.
0: Von Johnny Cash.
1: Genau.
0: Wunderbar. Dann wünsche ich dir einen schönen Sonntagnachmittag, Alex, und vielleicht bis zum nächsten Mal. Ruf wieder mal an, gell?
1: Das wünsche ich euch auch. Servus.
0: Bis dann, servus. Also für den Alex jetzt Johnny Cash und für den nächsten Musikwunsch kann man schon wieder durchklingeln hier auf der Studionummer 089 723 2000. Die aktuelle Meinungsumfrage zielt natürlich auf die heutige Wahl in Sachsen-Anhalt. Vorausgesetzt, die AfD würde also heute tatsächlich die absolute Mehrheit schaffen, es ist nicht ausgeschlossen, und den Ministerpräsidenten stellen würde, dass ihrer Meinung nach in Deutschland dann irgendetwas verändern oder bewirken oder gäbe es außer einem lauten Knall weiter nichts. Das würde uns heute interessieren. Was sagt da Ihr Bauchgefühl dazu, Ihre ganz persönliche Einschätzung? Jetzt dafür wieder anrufen und für den nächsten Musikwunsch 089 723 2000 723 2000.

0: war immer in Schwarz gekleidet, auch eine stille Form des Protestes. Johnny Cash und jetzt vom Alex zum Heinz. Heinz, grüß dich, hallo.
1: Grüß dich, Peter.
0: Servus, Heinz. Also, wie ist jetzt deine ganz persönliche Einschätzung, wenn die AfD heute tatsächlich die absolute Mehrheit schaffen sollte? Würde das irgendwas verändern in Deutschland oder gäbe es einfach nur einen Knall und das war's dann?
1: Ja, das kann man noch nicht sagen. Das müssten wir jetzt mal dann ein paar Monate schauen, was sich da tut.
0: Ja, aber was schätzt du? Wird sich was verändern dadurch oder ist irgendwas anders oder nicht?
1: Ich hoffe, dass sich was verändert. Weil jetzt momentan ist er hier totaler Stillstand bei uns.
0: Also du meinst, dass sich dann dadurch schon was ändern würde?
1: Ja, ich hoffe doch.
0: Gut. Heinz, was hast du dir an Musik ausgesucht?
1: Silbermaschinen von Hagwind.
0: Wunderbar. Da wünsche ich dir einen schönen Sonntagnachmittag, Heinz, und vielleicht meldest du dich wieder mal.
1: Ja, auch.
0: Bis dann, servus. Und für den nächsten Musikwunsch kann man schon wieder anrufen. Ein Musikwunsch nach dem anderen am Sonntag bis 13 Uhr. 089 723 2000.

0: Und auf der 723-2000 wartet jetzt bereits der Robert. Robert, grüß dich, hallo.
1: Grüß dich, servus.
0: Servus, Robert. Also, wie ist jetzt deine ganz persönliche Einschätzung? Glaubst du, dass sich durch einen Wahlsieg der AfD heute Abend eventuell etwas insgesamt ändern würde oder dass das außer einem Knall sonst weiter nichts bewirken würde?
1: Ich glaube, dass sich leider nichts ändert, weil mit einem Bundesland, wenn das mehr Bundesländer wären, dann hat sich vielleicht schon viel ändern, aber so glaube ich das nicht.
0: So glaubst du es nicht? Also die Gegenmeinung jetzt als erste. Robert, du hast auch einen Musikwunsch. Was möchtest du gerne hören?
1: Von Queen, Radio Gaga, bitte.
0: Wunderbar. Dann passt ja alles. Robert, dann viel Spaß heute bei der Ballberichterstattung und dann vor allem noch einen schönen Sonntagnachmittag,
1: ja,
0: gell?
1: Feierabend hast, gell?
0: Ja, genau. Also Servus. Bis dann, Servus. Für den Robert, also jetzt Queen, und für den nächsten Klassiker kann man schon wieder durchklingeln hier auf der Studiotelefonnummer 089 723 2000. Bitte nur diese eine Nummer wählen, 723 2000.

0: Und auf der 723-2000 begrüße ich jetzt den Roland. Roland, grüß dich, hallo.
1: Grüß dich, Peter.
0: Servus, Roland. Also, wie ist jetzt deine ganz persönliche Erwartungshaltung oder deine Einschätzung? Sollte die AfD also heute die absolute Mehrheit? Hallo.
1: Grüß dich, Peter.
0: Servus, Roland. Also, wie ist jetzt deine ganz persönliche Erwartungshaltung oder deine Einschätzung? Sollte die AfD also heute

0: man dann mal ein Jahr lang sehen würde, dass da vielleicht langsam was vorwärts geht, dann könnte das ja ein Vorbild für andere Bundesländer werden.
1: Okay, klare Einschätzung. Roland, was hast du dir an Musik ausgesucht?
0: AC/DC Dirty Deeds.
1: Wunderbar, dann passt ja alles. Roland, auch dir einen schönen Sonntagnachmittag, gell?
0: Gleichfalls, danke.
1: Danke, mach's gut, servus.
0: Ciao.
1: Also für den Roland jetzt AC/DC und für den nächsten Musikwunsch kann man schon wieder durchklingeln hier auf der Studiotelefonnummer 089 723 2000. Nur diese eine Nummer wählen, 723 2000.

0: ein Musikwunsch nach dem anderen. Die Today Hitline in der Sonntagsausgabe. Jetzt ist der Mike in der Leitung. Mike, grüß dich, hallo.
1: Ja, hallo, servus.
0: Peter. Servus, Mike. Also bis jetzt deine persönliche Einschätzung zu heute. Wenn die AfD die absolute Mehrheit erreichen sollte, würde das außer einem Knall sonst nichts bewirken oder bewirkt sie irgendwas?
1: Ich denke auf jeden Fall, dass das eine Initialzündung sein könnte für ganz Deutschland, wenn das dann auch hier funktioniert und die AfD das gut löst in Sachsen-Anhalt, dann denke ich mal schon, dass vielleicht der eine oder andere dann auch in Zukunft eine andere Wahlentscheidung trifft.
0: Okay. Mike, was hast du der Musik ausgesucht?
1: Jim Wilde, View from a Bridge natürlich.
0: View from a Bridge. Okay, dann dir auch einen schönen Sonntagnachmittag, Mike, und vielleicht bis zum nächsten Mal.
1: Genau, so machen wir es. Danke dir.
0: Dann, ciao. Servus. Und eine letzte Runde geht noch von der Zeit her. Jetzt noch einmal durchklingeln. Letzter Musikwunsch, letzte Runde 089 723 2000. Bitte nur diese eine Nummer wählen.

0: So, zu guter Letzt begrüße ich jetzt noch den Rainer in der Leitung. Rainer, grüß dich, hallo.
1: Hi, grüß dich.
0: Also Rainer, wenn jetzt heute die AfD tatsächlich die absolute Mehrheit schaffen würde, würde das deiner Einschätzung nach irgendwas bewirken oder verändern oder gibt es außer einen Knall weiter nichts?
1: Also es würde für Sachsen-Anhalt auf jeden Fall was verändern, weil die AfD wird versuchen, die demokratischen Strukturen auszuhöhlen. Vorbild war ja Orban mit Ungarn und ist auch Trump in den USA. Politische Lösungen haben sie ja bis jetzt keine angeboten, sondern waren immer nur gegen alles.
0: Mhm. Gut, also das ist jetzt schon in Ordnung. Rainer, was hast du dir an Musik ausgewählt?
1: San Francisco.
0: Scott McKenzie, genau. Ja, Rainer, genau. Dann mach's gut. Gute Fahrt weiterhin und vielleicht bis zum nächsten Mal.
1: Danke,
0: okay? Servus.
1: Danke, ciao.
0: Also für den Rainer jetzt San Francisco. Mit diesem letzten Musikwunsch für ihn möchte ich mich auch gleich von Ihnen verabschieden. Hier geht's gleich im Anschluss an die Morgenwelle weiter mit der Sonntagsausgabe des Hitradios und mit dem Alex. In diesem Sinn, machen Sie es gut. Ciao und Servus sagt wie immer die Stimme aus Sendling.

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3: Es ist jetzt 13 Uhr. Wir starten rein in die Sonntagsausgabe des Hit Radios heute an diesem Wahlsonntag.
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1: Ich bin Joshua Heise. Sachsen-Anhalts noch Ministerpräsident Schulze hat in Magdeburg seine Stimme bei der Landtagswahl abgegeben. Dann warten wir mal ab, sagte der CDU-Politiker nach der Stimmabgabe. Abzuwarten ist vor allem, wie viele Stimmen die vom Verfassungsschutz als gesichert rechtsextrem eingestufte AfD holen wird. Die Partei um Spitzenkandidat Siegmund hatte in den Umfragen zuletzt deutlich vorn gelegen. Eine mögliche AfD-Regierung in Sachsen-Anhalt beschäftigt auch die Wirtschaft und Kirchen. Siemens Energy-Chef Bruch nannte das Parteiprogramm eine Gefahr für die deutsche Wirtschaft. Die geforderte Rückkehr zu Kohle und Atomkraft gefährde Innovation und Verlässlichkeit und greife demokratische Strukturen an. Magdeburgs katholischer Bischof Feige forderte Widerstand gegen Extremismus und, Zitat, nationalistischen Ungeist. Glücksspiel kann süchtig machen. Den Spruch hören wir in jeder Werbung. Trotzdem müsste die Werbung strenger reguliert werden, fordern Fachstellen anlässlich des bundesweiten Aktionstags gegen Glücksspielsucht am 30. September. Oft lockte sie mit Coupons oder Bonusversprechen, so die Kritik. In Deutschland sind 1,25 Millionen Menschen spielsüchtig. E-Zigaretten, auch Vapes genannt, sind für viele Raucher zum neuen Genussmittel geworden. Doch das könnte bald teurer werden. Grund ist die geplante Erhöhung der Tabaksteuer. Wie hoch die ausfallen wird, ist noch unklar, denn während die Bundesregierung eine moderate Erhöhung anpeilt, plädieren die Koalitionsfraktionen Union und SPD für einen stärkeren Aufschlag. Schätzungen zufolge könnte ein Päckchen Flüssigkeit steuerbedingt 36 Cent teurer werden. Nach gut 100 Jahren schließt heute das Kloster Altstetten im Oberallgäu seine Pforten. Die letzten Ordensschwestern der Borromäerinnen verlassen den Standort. Auch die Kirche wird entweiht. Grund ist der fehlende Nachwuchs. Das Gebäude soll künftig Seniorenwohnungen beinhalten. Altstetten wurde in den 1920er Jahren gegründet und war lange ein wichtiges geistliches Zentrum im Oberallgäu.
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3: Der Radio Today Verkehrsdienst meldete die A8 Salzburg Richtung München zwischen Holzkirchen und Aigen 4 Kilometer Stau. München Richtung Salzburg, also in der Gegenrichtung zwischen Kreuz München Süd und Otterfing, auch hier 4 Kilometer Stau. Die A99, bitte besonders vorsichtig fahren, München Nord Richtung München Süd West zwischen Lochhausen und Germering Nord. Hier ist leider der rechte Fahrstreifen nach einem Unfall gesperrt, hier aktuell 1 Kilometer Stau. Wir bleiben auf dem Autobahnring, München Süd Richtung München Nord zwischen Hohenbrunn und Kirchheim, hier sogar 11 Kilometer Stau. Und noch einmal der Autobahnring München Nord Richtung München Süd zwischen Haar und Ottobrunn, 3 Kilometer Stau. Ich wünsche euch eine gute Fahrt.
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3: Es wird geblitzt und zwar in Holzkirchen, die Münchner Straße von Otterfing kommend auf Höhe der Tankstelle, am Ortseingang Penzberg, die Seeshaupter Straße von der A95 kommend, dann Markt Schwaben, die Bahnhofstraße, die Ortsdurchfahrt Königsdorf an der B11, in der Überleitung von der A8 zur A99, in der Eschenrieder Spange wird geblitzt, in Dachau die Schleißheimer Straße und die B12 zwischen Hohenlinden und Forstinning ist gemeldet. Habt ihr auch noch was gesehen? 723-2000 ist die Nummer.
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3: Viel Sonnenschein und ein paar dünne hohe Wolken begleiten uns durch den Sonntag. Die Temperaturen steigen auf 20 bis 25 Grad. Morgen wechseln sich Wolken und Sonne mit einzelnen Schauern und Gewittern ab. Am Dienstag scheint dann zeitweise die Sonne. Es wird der Jahreszeit entsprechend noch etwas wärmer. Die Temperatur in München-Thalkirchen liegt bei angenehmen 24 Grad und der Blick auf die Uhr ist jetzt 13 Uhr und 17 Minuten.
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1: Seit dem Morgen wird in Sachsen-Anhalt gewählt. Es gibt jetzt erste Werte zur Wahlbeteiligung. Erfahrt gleich mehr dazu.
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13.26 Uhr ist es. Ihr hörte das Hitradio auf Radio Today. Bei der Landtagswahl in Sachsen-Anhalt lag die Wahlbeteiligung bis zum Mittag deutlich über der von vor 5 Jahren. Bis 12 Uhr hatten fast 35% der Wahlberechtigten ihre Stimmen abgegeben, wie die Landeswahlleiterin mitteilte. Zum gleichen Zeitpunkt im Jahrwahl 2021 lag die Wahlbeteiligung den Angaben nach bei 22%. Am Ende betrug die Wahlbeteiligung damals 60%, darunter auch Briefwähler. Die Landeswahlleiterin rechnet mit einem vorläufigen Endergebnis am frühen Montagmorgen. Die insgesamt 2130 Wahllokale im Land haben noch bis 18 Uhr geöffnet. Auch Briefwahlunterlagen können bis dahin noch abgegeben werden. Knapp 1,7 Millionen Bürger ab 18 Jahren sind wahlberechtigt. Also, man darf gespannt sein, wie es da weitergeht. Wenn es was Neues gibt, erfahrt ihr es natürlich auf Radio Today. Schauen wir noch auf den Blitzerzettel. Da hätten wir in Dachau die Schleißheimer Straße draufstehen. Habt ihr auch noch was gesehen? Ja, dann ruft doch bitte durch. 723 2000 ist die Nummer. Und hier geht's weiter mit Sweet Wick Bam Bam.

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1: Der Radiotour der Verkehrsdienst meldet die A8 in München Richtung Salzburg zwischen Kreuz München Süd und Otterfing. 3 Kilometer Stau. Weiterhin bitte besonders vorsichtig fahren auf dem Autobahnring, die A99 München Nord Richtung München Süd West zwischen Lochhausen und Germering Nord. Hier ist der rechte Fahrstreifen gesperrt. Es hat ja einen Unfall gegeben. Hier 1 Kilometer Stau. Und dann noch eine Meldung. Nochmal die A99 München Süd Richtung München Nord. Diesmal zwischen Hohenbrunn und Kirchheim. Hier aktuell 10 Kilometer Stau. Das sind sie, die 3 wichtigsten Meldungen fürs Tour-de-Sendegebiet. Ich wünsche euch eine gute Fahrt. Bitte nicht zu schnell werden, auch nicht in Holzkirchen in der Münchner Straße von Otterfing kommend auf Höhe der Tankstelle. Am Ortseingang Penzberg die Seeshaupter Straße von der A95 kommend. Dann Markt Schwaben die Bahnhofstraße, die Ortsdurchfahrt Königsdorf an der B11. In der Überleitung von der A8 zur A99 in der Eschenrieder Spange wird geblitzt. In Dachau die Schleißheimer Straße und die B12 zwischen Hohenlinden und Forstinning ist gemeldet. Habt ihr auch noch was gesehen, dann ruft doch durch. 723 2000 ist die Nummer.

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1: Was die angeblichen Dirndl-Trends für dieses Oktoberfest sind, darüber unterhalten wir uns gleich.
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0: Kettenexperten werden Dirndl noch länger dieses Jahr und traditioneller. Man trägt Rot, Grün oder Brauntöne. So fassen Trachtenexperten den Trend für dieses Jahr zusammen. Die Trachtenmode zeige sich wieder sehr an traditionellen Vorbildern orientiert. Mehrfach war auch schon das Wort altmodisch zu lesen. Dies betrifft Farben und Formen, sagt Tobias Appel, Bezirksheimatpfleger in der Oberpfalz. Der Ton-in-Ton-Look sei sehr präsent. Ja, das klingt ja nicht besonders aufregend für die Wiesen. Alles einfarbig, lang und hoch zugeknöpft. Hoffentlich gibt's da die ein oder andere Ausreißerin. Es gibt aber noch eine innovative Sache angeblich. Alexander Wandinger von der Trachtenfachberatung bei der Bezirksheimatpflege Oberbayern sieht folgenden Trend. Eine schöne und neue Idee ist es, Seidentücher in die Schürzenschleife mit einzubinden. Das Seidentuch fungiere dann als Schleife und als Blickfang. Na, immerhin. Schauen wir noch auf den Blitzerzettel, da haben wir die Ortsdurchfahrt Königsdorf an der B11 draufstehen. Habt ihr auch noch was Blitzendes gesehen? Dann ruft doch durch. 723-2000 ist die Studionummer.
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3: 14.01 Uhr ist es. Ihr hörte die Sonntagsausgabe des Hitradios. Wir starten hier durch mit Joe Cocker, You Can Leave Your Hat On.
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1: Ich bin Helen Martin. Bei der Landtagswahl in Sachsen-Anhalt deutet sich eine hohe Wahlbeteiligung an. Nach Angaben der Wahlleiterin gaben bis zum Mittag 34,7% der Wahlberechtigten ihre Stimme ab. Simon Krämer berichtet aus Magdeburg.
2: Insgesamt treten 15 Parteien bei dieser Landtagswahl an. Aber die Frage, die die Menschen interessiert, ist vor allem, schafft es die AfD mit ihrem Spitzenkandidaten Ulrich Siegmund, schafft der es, die Mehrheit zu holen? Immerhin wird die Partei vom Verfassungsschutz als gesichert rechtsextrem eingestuft. Gewinnt die AfD nicht die absolute Mehrheit, könnte es heißen, alle anderen Parteien inklusive der Linken gegen die AfD.
1: Innenminister Dobrindt will Deutschlands Drohnen- und Cyberabwehr ausbauen. Wie der CSU-Politiker der Bild am Sonntag sagte, sollen mobile Einheiten künftig Flughäfen, Bahnhöfe und das Berliner Regierungsviertel lückenlos schützen. Zudem ist ein digitaler Schutzschild gegen Hackerangriffe geplant. Hintergrund ist der gescheiterte Drohnenangriff am Flughafen Leipzig-Halle, für den die Bundesregierung Russland verantwortlich macht. Erst die Regenbogenbank, jetzt der Gedenkbaum. Im Berliner Tiergarten haben Unbekannte den Erinnerungsort an den Anschlag vom Berliner Christopher Street Day erneut geschunden. Wie die Polizei mitteilte, hat eine Streife in der Nacht die Zerstörung bemerkt. Jetzt ermittelt der Staatsschutz. Bei dem islamistischen Anschlag auf den CSD Ende Juli war eine Frau getötet und 31 weitere Menschen verletzt worden. Dass künstliche Intelligenz auch gefährlich sein kann, zeigt ein jetzt öffentlich gewordener Vorfall mit der ChatGPT-Mutterfirma OpenAI. Demnach hat der US-Konzern eine deutschsprachige Wiki-Seite in großem Stil für interne Absprachen missbraucht. Forscher hatten rund 18.000 KI-Nachrichten auf der Website DSE-Wiki entdeckt. OpenAI bestätigte später, dass ihre Software dahinter steckte. Riesenjubel am späten Abend in Ottobrunn bei München. Die Spektrum-Trägerrakete des bayerischen Raumfahrtunternehmens ESA Aerospace ist erfolgreich ins All gestartet. Die Rakete hob um kurz nach 22 Uhr vom norwegischen Weltraumbahnhof Andøya ab und erreichte wie erhofft die Erdumlaufbahn. Deutschland kann Raumfahrt, schrieb Bundesforschungsministerin Baer auf der Plattform X.
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3: Der Radio Tour de Verkehrsdienst meldet die A8 in München Richtung Salzburg zwischen Hoferdinger Forst und Holzkirchen. Hier ist der Stammstreifen blockiert. Es hat einen Unfall gegeben. 2 Kilometer Stau. Vorsicht bitte auch auf der A9 Nürnberg Richtung München zwischen Pfaffenhofen und Allershausen. Hier Gefahr durch Fahrzeugteile auf der Fahrbahn. Wir wechseln rüber auf die A99 in München Nord Richtung München Süd zwischen Hohenbrunn und Ottobrunn. 2 Kilometer Stau. Wir bleiben auf der Autobahn 99 in München Süd Richtung München Nord zwischen Hohenbrunn und Kirchheim. Hier 8 Kilometer Stau. Und nochmal der Autobahnring in München Nord Richtung München Südwest zwischen Kreuz München West und Lochhausen 1 Kilometer Stau. Dann im Stadtgebiet die Landsberger Straße auf Höhe der Donnersberger Brücke. Hier ist die Ampelanlage außer Betrieb. Es besteht entsprechend Gefahr. Bitte hier besonders vorsichtig an der Kreuzung fahren. Die Polizei ist unterwegs, heißt es. Der mittlere Ring zwischen Kandetunnel und Luise-Kieselbach-Tunnel 5 Kilometer Stau und zwischen Rammersdorf und Schlüsselbergstraße 1 Kilometer Stau. Ich wünsche euch eine gute Fahrt.
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3: Es wird geblitzt und zwar in Holzkirchen auf der Münchner Straße von Ottofing kommend auf Höhe der Tankstelle, am Ortseingang Penzberg die Seeshaupter Straße von der A95 kommend, in Mark Schwaben die Bahnhofstraße, die Ortsdurchfahrt Königsdorf an der B11, in der Überleitung von der A8 zur A99 in der Eschenrieder Spange, in Dachau die Schleißheimer Straße und die B12 zwischen Hohenlinden und Forst-Ininges gemeldet. Habt ihr auch noch was gesehen, dann ruft doch bitte an, 723 2000 ist die Nummer.
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3: Viel Sonnenschein und ein paar dünne hohe Wolken begleiten uns durch den Sonntag. Die Temperaturen steigen auf 20 bis 25 Grad. Morgen wechseln sich Wolken und Sonne mit einzelnen Schauern und Gewittern ab. Am Dienstag scheint dann zeitweise die Sonne. Es wird der Jahreszeit entsprechend noch etwas wärmer. Die Temperatur liegt im Münchenthal-Kirchen bei angenehmen 26 Grad. Und der Blick auf die Uhr, es ist jetzt 14 Uhr und 17 Minuten.
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1: Ja, es gibt weiter ein Ringen um ein Ende des Ukraine-Kriegs. Erfahrt gleich mehr zum letzten Stand.
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14.25 Uhr ist es. Ihr hört das Hitradio heute in der Sonntagsausgabe. Im Ringen um ein Ende des Ukraine-Kriegs sind die US-Unterhändler Witkow und Kaschner zum ersten Mal in Kiew eingetroffen. Dort sollen sie Gespräche mit Zelensky führen. Die Nachrichtenagentur Union zeigte ein Video der Ankunft der beiden Männer mit dem Zug. Gestern hatten Witkow und Kaschner in Moskau Kremlchef Putin getroffen. Putins außenpolitischer Sprecher nannte die Gespräche anschließend konstruktiv, inhaltsreich und vertrauensvoll. Gut, dass da die Deutsche Bahn nicht fährt, sonst wären sie wahrscheinlich noch nicht angekommen. Wenn ihr mit dem Auto unterwegs seid, dann werdet bitte nicht zu schnell, auch nicht am Ortseingang Penzberg. Auf der Seeshaupter Straße wird da vorne der A95 kommend geblitzt. Habt ihr auch noch was gesehen? 723 2000 ist die Studionummer.

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1: Der Radiotour der Verkehrsdienst meldet: Bitte besonders vorsichtig fahren auf der A8 München Richtung Salzburg zwischen Hoferdinger Forst und Holzkirchen. Hier ist der Standstreifen blockiert, es hat einen Unfall gegeben. Und im weiteren Verlauf zwischen Weyern und Irschenberg, hier Gefahr durch Gegenstände auf der Fahrbahn, hier liegt eine Radkappe. Die A9 Nürnberg Richtung München zwischen Pfaffenhofen und Allershausen, Gefahr durch Fahrzeugteile auf der Fahrbahn. Die A99 München Süd Richtung München Nord zwischen Hohenbrunn und Kirchheim, hier 5 Kilometer Stau. Die Landsberger Straße bei der Donnersberger Brücke, hier ist die Ampelanlage außer Betrieb. Hier bitte dementsprechend besonders vorsichtig an der Kreuzung fahren. Der mittlere Ring zwischen Brudermühlbrücke und Luise-Kieselbach-Tunnel 3 Kilometer Stau und zwischen Rammersdorf und Schlüsselbergstraße 1 Kilometer Stau. Ich wünsche euch eine gute Fahrt. Geblitzt wird in Holzkirchen. Die Münchner Straße von Otterfing kommend auf Höhe der Tankstelle, am Ortseingang Penzberg die Seeshaupter Straße von der A95 kommend. Dann Markt Schwaben die Bahnhofstraße, die Ortsdurchfahrt Königsdorf an der B11. In der Überleitung von der A8 zur A99 in der Eschenrieder Spange wird geblitzt. In Dachau die Schleißheimer Straße und die B12 zwischen Hohenlinden und Forst-Inninges gemeldet. Habt ihr auch noch was gesehen? Dann ruft doch bitte durch, und zwar am besten direkt hier ins Studio. Das ist die 7 2 3 2000.

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1: Die Sachsen-Anhalter wählen wie verrückt. Wie der Stand in Sachen Wahlbeteiligung ist, das erfahrt ihr gleich.
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14.47 Uhr ist es. Ihr hört das Hitradio auf Radio Today. Bei der Landtagswahl in Sachsen-Anhalt hatte bis zum frühen Nachmittag schon mehr als jeder Zweite seine Stimme abgegeben. Um 14 Uhr lag die Wahlbeteiligung bei über 54%, wie Landeswahlleiterin Christa Dickmann in Magdeburg mitteilte. Bei der Landtagswahl vor 5 Jahren lag die Wahlbeteiligung zum gleichen Zeitpunkt erst bei 27%, also ein gutes Viertel. Zur Wahl sind 1,7 Millionen Wahlberechtigte aufgerufen. Die insgesamt rund 2130 Wahllokale im Land haben heute noch bis 18 Uhr geöffnet. Also auch jetzt schon eine besondere Wahl. Spannend wird dann natürlich noch das Ergebnis. 18 Uhr die ersten Prognosen. Allerdings das endgültige Ergebnis wird tatsächlich erst am frühen Montagmorgen erwartet. Wenn es im Laufe der Wahl was Neues gibt, erfahrt ihr es natürlich hier auf Radio Today. Genauso wie ihr hier auch dich erst am frühen Montagmorgen erwartet. Wenn es im Laufe der Wahl was Neues gibt, erfahrt ihr es natürlich hier auf Radio Today. Genauso

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3: 15.04 Uhr ist es. Ihr hört das Hitradio heute an diesem Wahlsonntag, den 6. September. Für euch am Mikrofon der Alex, hallo.
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1: Ich bin Helen Martin. Am Hambacher Forst in NRW läuft ein Großeinsatz der Polizei. Die sucht dort nach dem 48-jährigen Verdächtigen, der für die Sabotageakte auf Stromnetze in NRW, Brandenburg und Sachsen verantwortlich sein soll. Die Polizei vermutet, dass der Mann auf einem Fahrrad geflüchtet ist. In seiner Wohnung hatten Beamte Sprengstoff gefunden. Außerdem gibt's ein Bekennerschreiben. In Sachsen-Anhalt zeichnet sich eine deutlich höhere Wahlbeteiligung ab als vor 5 Jahren. Bis 12 Uhr hatten laut der Landeswahlleiterin knapp 35% der Wahlberechtigten abgestimmt. 2021 waren es zu diesem Zeitpunkt gut 22%. Sorita Sowali berichtet.
2: Die AfD geht als klarer Favorit ins Rennen. In der letzten Umfrage lag sie bei 41%, die CDU bei 23. Aber selbst wenn die AfD stärkste Kraft wird, ist völlig offen, wer regieren kann. Alle anderen Parteien schließen eine Koalition mit ihr aus. Und AfD-Spitzenkandidat Siegmund sagt selbst, er will nur mit absoluter Mehrheit Regierungschef werden.
1: Nachdem die beiden US-Unterhändler Witkow und Kushner in Moskau bei Russlands Präsident Putin waren, sind sie jetzt in der Ukraine eingetroffen. Der ukrainische Präsident Zelensky hat die beiden empfangen. Bei den Gesprächen geht es um ein mögliches Friedensabkommen zwischen Russland und der Ukraine. Zelensky hatte zuvor nochmal betont, dass er eine Sicherheitsgarantie für sein Land will und dass keine Gebiete an Russland abgetreten werden. Ein Stückchen Fernsehgeschichte ist heute zu Ende gegangen. Immer wieder sonntags ist ein letztes Mal im Ersten gelaufen. Moderator Stefan Ross war sichtlich gerührt. Bei ihm sind auch ein paar Tränen geflossen. Immer wieder sonntags gab es seit 1995. Die ARD hat die Sendung gestrichen, weil sie sparen und mehr auf neue digitale Formate setzen will. Obwohl er unter Druck steht, will FIFA-Präsident Infantino nächstes Jahr zur Wiederwahl antreten. Das hat eine Sprecherin des Weltfußballverbands angekündigt. Und zur Fußball-Bundesliga, da geht heute der 2. Spieltag zu Ende. Der Hamburger SV empfängt Mainz, Anpfiff ist um 15.30 Uhr. Später ist dann noch Augsburg zu Gast bei Frankfurt, da geht's um 17.30 Uhr los.
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3: Der Radio Tour der Verkehrsdienst meldet die A8 München Richtung Salzburg zwischen Hoferdinger Forst und Holzkirchen. Hier ist der Standstreifen blockiert. Hier hat es einen Unfall gegeben. Die A8 Salzburg Richtung München zwischen Holzkirchen Nord und Aing 1 Kilometer Stau. Die A9 Nürnberg Richtung München zwischen Pfaffenhofen und Allershausen. Hier Gefahr durch Fahrzeugteile auf der Fahrbahn. Die A96 München Richtung Lindau zwischen Blumenau und Tunnel Gräfelfing 2 Kilometer Stau. Die A99 München Süd Richtung München Nord zwischen Vaterstetten Ost und Kirchheim 2 Kilometer Stau. Noch einmal der Autobahnring München Nord Richtung München Süd zwischen Hohenbrunn und Ottobrunn. 2 Kilometer Stau auch hier. Und dann noch der mittlere Ring zwischen Brudermülltunnel und Kandetunnel. 1 Kilometer Stau. Ich wünsche euch eine gute Fahrt.
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3: Geblitzt wird in Holzkirchen auf der Münchner Straße von Ottofing kommend auf Höhe der Tankstelle, am Ortseingang Penzberg, die Seeshaupter Straße von der A95 kommend, dann Markt Schwaben, die Bahnhofstraße, die Ortsdurchfahrt Königsdorf an der B11, in der Überleitung von der A8 zur A99 wird geblitzt, und zwar in der Eschenrieder Spange. Und wenn ihr auf dem Blitzerzettel noch etwas ergänzen könnt, dann ruft doch an, 723 2000 ist die Studionummer.
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3: Viel Sonnenschein und ein paar dünne hohe Wolken begleiten uns durch den Sonntag. Die Temperaturen steigen auf 20 bis 25 Grad. Morgen wechseln sich Wolken und Sonne mit einzelnen Schauern und Gewittern ab. Am Dienstag scheint dann zeitweise die Sonne. Es wird der Jahreszeit entsprechend noch etwas wärmer. Die Temperatur in Münchenterkirchen liegt jetzt bei angenehmen 26 Grad. Und der Blick auf die Uhr, es ist jetzt 15 Uhr und 16 Minuten.
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1: Ja, immer wieder werden die Stromnetze angegriffen. Jetzt gibt es Forderungen danach, dass Netzbetreiber sich besser schützen können sollen.
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15.25 Uhr ist es, ihr hört das Hitradio auf Radio Today. Nach Angriffen auf das Stromnetz müssen laut Sachsens Innenminister Schuster die Betreiber mehr Möglichkeiten erhalten, ihre Anlagen besser zu schützen. Dazu gehöre der Einsatz intelligenter, alarmgebender Videotechnik, die auch das Umfeld ausleuchte. Das dürfen sie heute noch nicht, so Schuster. Auch müssen Netzbetreibern erlaubt werden, ihre Anlagen über große Distanzen hinweg selbst mit Drohnen zu überwachen. Schuster mahnte zudem einen restriktiveren Umgang mit Informationen im Internet an. Dort seien viele Daten über Standorte, Anlagen und Verbindungen der Infrastruktur frei zugänglich, monierte er. Momentan sei man aus seiner Sicht viel zu freizügig mit solchen Informationen. Schauen wir rüber auf den Blitzerzettel. Ich sage euch natürlich ganz freizügig, wo geblitzt wird, und zwar an der Ortsdurchfahrt Königsdorf an der B11 zum Beispiel. Habt ihr auch noch was gesehen? Dann seid doch so gut und lasst es mich wissen. 723 2000 ist die Studionummer.

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1: Der Radiotour der Verkehrsdienst meldet: Vorsicht bitte auf der A8 in München Richtung Salzburg zwischen Hoferdinger Forst und Holzkirchen. Hier ist der Standstreifen nach einem Unfall blockiert. Wir bleiben auf der A8, aber diesmal Salzburg Richtung München zwischen Holzkirchen Nord und Aing 1 Kilometer Stau. Die A96 in München Richtung Lindau zwischen Blumenau und Grevelfing 1 Kilometer Stau. Die A99 in München Süd Richtung München Nord zwischen Vaterstetten Ost und Kirchheim 2 Kilometer Stau. Und nochmal der Autobahnring München Nord Richtung München Süd zwischen Hohenbrunn und Ottobrunn. Und 2 Kilometer Stau auch hier. Ich wünsche euch eine gute Fahrt. Geblitzt wird in Holzkirchen auf der Münchner Straße von Otterfing kommend auf Höhe der Tankstelle am Ortseingang Penzberg und zwar in der Seeshaupter Straße von der A95 kommend. Weiter geht's im Markt Schwaben auf der Bahnhofstraße, die Ortsdurchfahrt Königsdorf an der B11 ist gemeldet und in der Überleitung von der A8 zur A99 in der Eschenrieder Spange wird geblitzt. War das noch nicht alles? Habt ihr noch mehr gesehen? Dann ruft doch an und teilt euch mit. 7232000 ist die Studiennummer, eine ganz normale Münchner Festnetznummer.
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1: Ja, das Interesse an der Landtagswahl in Sachsen-Anhalt ist groß und es ist auch ein arbeitsreicher Tag für die Polizei. Erfahrt gleich mehr.
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0: Es ist jetzt 15.47 Uhr. Ihr hörte das Hitradio auf Radio Today. Das Interesse an der Landtagswahl in Sachsen-Anhalt ist groß. Bis zum frühen Nachmittag hatten schon mehr als jeder Zweite seine Stimme abgegeben. Bei der Landtagswahl vor 5 Jahren betrug die Wahlbeteiligung zum gleichen Zeitpunkt nur 27%, also etwas über ein Viertel. Die Wahllokale haben noch bis 18 Uhr geöffnet. Die Polizei in Sachsen-Anhalt ist mit allen verfügbaren Kräften im Einsatz. Es wurde auch Unterstützung aus anderen Bundesländern angefordert. Zum einen ist die Polizei laut Innenministerium flächendeckend präsent, um die per Grundgesetz garantierte freie und unbeeinflusste Ausführung des Wahlrechts zu garantieren. Zum anderen waren für den Sonntag mehrere Demonstrationen angemeldet. Auch müssen Wahlpartys der Parteien sowie die zentrale Veranstaltung des Landtags in den Magdeburger Messehallen abgesichert werden. Für die Berichterstattung sind laut Landtagsverwaltung mehrere hundert Medienvertreter angemeldet, viele auch aus dem Ausland. Also einiges geboten in Sachsen-Anhalt heute und so richtig spannend wird es natürlich ab 18 Uhr. Jetzt schauen wir aber nochmal schnell auf den Blitzerzettel. Da haben wir zum Beispiel in Holzkirchen die Münchner Straße draufstehen. Von Otterfing kommend wird hier auf Höhe der Tankstelle geblitzt. Habt ihr auch was gesehen? Dann ruft an, 723 2000 ist die Nummer. Das war's mit dem Hitradio. Vom Mikrofon verabschiedet sich der Alex. Ich übergebe jetzt an den V und an die Quicktimes. Ihr bleibt natürlich weiterhin top informiert in Sachen Wahl und allen anderen Themen hier auf Radio Today. Außerdem ist Mitmachen angesagt. Etwa um 16.30 Uhr startet hier wieder die Open Line. Also, da wünsche ich beste Unterhaltung.
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2: 16.02 Uhr, die Zeit, Wahlsonntag nicht hier, aber in Sachsen-Anhalt. Und jetzt geht's weiter hier. Ihr habt die Wahl für gute Musik, die habt ihr getroffen mit der Quicktimes, der Open Line und dem V auf.
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1: Ich bin Helen Martin. FIFA-Präsident Infantino steht massiv unter Druck, aber das hält ihn nicht davon ab, nächstes Jahr zur Wiederwahl anzutreten. Eine Sprecherin des Weltfußballverbands hat angekündigt, dass er sich als Präsident wiederwählen lassen will. Infantino steht wegen seinen mittlerweile geplatzten Investorenplänen in der Kritik. Die UEFA, der Europäische Fußballverband, bereitet gerade ein Strafverfahren gegen den FIFA-Boss vor. In Sachsen-Anhalt wird heute ja gewählt. Die AfD lag in Umfragen deutlich vorne. Aber welche Folgen hätte ein AfD-Wahlsieg zum Beispiel für die Wirtschaft? Ziemlich schwerwiegende, befürchten Expertinnen und Experten. Die Wirtschaftsweise Schnitzer zum Beispiel hat dem Kölner Stadtanzeiger gesagt, dass Sachsen-Anhalt als Standort für Fachkräfte und Unternehmen deutlich an Attraktivität verlieren würde, sollte die AfD Regierungsverantwortung übernehmen. Die Bundesregierung macht ja Russland für den versuchten Sprengstoffanschlag am Flughafen Leipzig-Halle verantwortlich. Der russische Außenminister Lavrov hat dazu gesagt, das sei der Beginn eines echten Krieges. Bundesinnenminister Dobrindt rechnet laut der Bild am Sonntag damit, dass solche Attacken zunehmen, Zoe Tassovali berichtet.
2: Dobrindt will deshalb vor allem die Abwehr hochfahren. Die neue Drohneneinheit der Bundespolizei soll bis Jahresende von 70 auf 300 Kräfte wachsen. Außerdem sollen Stromanbieter oder Wasserwerke künftig selbst Drohnen abwehren dürfen. Gegen Hacker arbeitet das Ministerium an einem digitalen Schutzschild.
1: Man bestellt was bei Lieferando und gibt über die App Trinkgeld. In der Vergangenheit hatte Lieferando das Vorabtrinkgeld aber einfach behalten, wenn die Kunden Bestellungen storniert hatten. Das Kammergericht Berlin hat jetzt geurteilt, das ist rechtswidrig. Seit März zahlt Lieferando das Trinkgeld bei Stornierungen zwar automatisch zurück, aber hier geht's um die Zeit davor. Und dann schauen wir noch zur zweiten Fußball-Bundesliga. Da ist der vierte Spieltag zu Ende gegangen. Fürth hat daheim 0:1 gegen Heidenheim verloren. Hertha hat zu Hause 2:1 gegen Magdeburg gewonnen. Und Osnabrück und Braunschweig haben sich 3:1 getrennt.
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3: Uhr, die Zeit. Hier ist der Radio Today Verkehrsdienst und der meldet auf der A8 München Richtung Salzburg zwischen Hofoldinger Forst und Holzkirchen. Da haben wir einen Unfall. Dann auf der A8 in der Gegenrichtung zwischen Seehamersee Ost, also auf der Strecke bei Seehamersee Ost, haben wir Stau. Auf der A99 München Süd Richtung München Nord zwischen Kreuz München Ost und Kirchheim 1 Kilometer Stau. Und auf der A99 München Nord Richtung München Südwest zwischen Dreieckfeldmorching und Tunnel Allach 2 Kilometer Stau. Today wünscht euch eine gute und natürlich auch sichere Fahrt.
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3: Und hier ein paar Blitzeranhänger für zwischendurch sozusagen. In Holzkirchen auf der Münchner Straße von Otterfing kommend, Höhe der Tankstelle, in der Ortseinfahrt Penzberg, auf der Seeshaupter Straße von der A95 kommend, dann in Marktschwaben auf der Bahnhofstraße, in der Ortsdurchfahrt Königsdorf, an der B11, in der Überleitung von der A8 zur A99 Eschenrieder Spange in der 120er-Zone. Für weitere Blitzer die 723-2000.
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3: Morgen sollen sich laut dem DWD Wolken und Sonne mit einzelnen Schauern und Gewittern im Freistaat abwechseln. Am Dienstag scheint zeitweise die Sonne. Es wird ein paar Grad wärmer werden. Die Temperatur hier gemessen 25 Grad. Tendenz fallend. Die Zeit, es ist jetzt 16:17 Uhr.

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1: Wenn ihr Lust habt, macht mit gleich bei unserem Radioflohmarkt gegen 9, 10.30 Uhr der letzte, aber jetzt gleich gegen 16:30 Uhr habt ihr die Möglichkeit, in wenigen Minuten den Radioflohmarkt, die Open Line, zu nutzen für privaten An- und Verkauf unter der 723-2000.
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0: So, ihr Lieben, jetzt startet der Radioflohmarkt, die Open Line. Wenn ihr Lust und Zeit habt, ruft jetzt gerne an. Die Nummer kennt ihr, ist unsere ganz normale Studionummer 723 2000, Vorwahl München 089 723 2000. Verkauft, was ihr nicht mehr braucht, was ihr im Keller habt, in der Garage, was auch immer.
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0: Egal wie groß, egal wie teuer, ihr könnt alles anbieten, wenn es von privat an privat ist. Auch wenn ihr etwas sucht, dann ruft hier gerne an 089 723 2000. Jetzt, auch wirklich jetzt die Nummer, denn in ein, zwei Minuten ist die Open Line wieder vorbei. Dann gibt's die letzte Möglichkeit gegen 7:30. Also dreimal am Tag. Nennt euren Vornamen, kurz um was es sich handelt. Dann zweimal langsam zum Mitschreiben die Telefonnummer. Schon seid ihr im Geschäft, habt eine Anzeige übers Radio rausgehauen. Das kann manchmal ganz schnell gehen. Ihr bietet das Möbelstück an, das Fahrzeug, das Klavier, das Sportgerät, Ersatzteile, Oldtimer, das Boot mit Standplatz am Ammersee. Der Segelflieger oder etwas Größeres. Die Ferienwohnung. Von privat alles kein Problem, auch Immobilien. 089 723 2000. Das ist jetzt die Nummer, um jetzt live dabei zu sein. Ansonsten geht's sofort weiter mit Musik. Und zwar mit Guess Who. 89,0.

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1: 16.40 Uhr die Zeit, hier ist der Radio Today Verkehrsdienst und der meldet auf der A8 Salzburg Richtung München, Höhe Seehamersee Ost, 3 Kilometer Stau zwischen Weihern und Aing, 2 Kilometer Stau auf der A99 München, Südrichtung München Nord, zwischen Kreuz München Ost und Kirchheim, 1 Kilometer Stau. Ich wünsche euch eine gute Fahrt. Kommen wir zu den Blitzeranhängern. Es wird geblitzt in Holzkirchen auf der Münchner Straße, in der Ortseinfahrt Penzberg, auf der Seeshaupter Straße von der A95 kommend, in Markt Schwaben auf der Bahnhofstraße, in der Ortsdurchfahrt Königsdorf an der B11, in der Überleitung von der A8 zur A99 Eschenrieder Spange in der 120er-Zone. Für weitere Blitzentdeckungen wählt gern die Studionummer 723 2000. Jetzt geht's weiter mit Metallica.
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1: Bei einem schweren Unfall mit einem Reisebus auf der A3 sind mehrere Menschen verletzt worden. Mehr dazu gleich.
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0: wie ein Polizeisprecher mitteilte. Zuvor hatte die Mittelbayerische Zeitung darüber berichtet. Nach Polizeiangaben waren mehrere Fahrzeuge an dem Unfall zwischen Wörth an der Donau und Wiesent im Landkreis Regensburg beteiligt. Die Autobahn wurde vollgesperrt. Wie schwer die Betroffenen verletzt waren, war nicht klar. Geblitzt wird unter anderen Anhängern hier in der Überleitung von der A8 zur A99, also der Eschenrieder Spange. Für weitere Blitzer die 723 2000.
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2: Hi Rockers, hier ist eure Lieblingsband Magical Heart aus München. Und das ist unser Song My Poison, live aufgenommen in den Q7 Studios auf Radio Today.

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2: Es ist jetzt 17.01 Uhr. Schön, dass ihr dabei seid. Heute am Sonntag, dem 6. September. Mit viel Musik geht's natürlich weiter mit den Classics für euch. Am Mikrofon für euch der Pfau aus München-Thalkirchen.
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1: Ich bin Helen Martin. Endspurt bei der Landtagswahl in Sachsen-Anhalt. Noch bis 18 Uhr sind die Wahllokale geöffnet. Und bislang haben deutlich mehr Menschen ihre Stimme abgegeben als bei der letzten Landtagswahl. Um 16 Uhr lag die Wahlbeteiligung bei rund 65%. Damit lag die Beteiligung bereits über dem Endwert von 2021 mit 60,3%. Briefwähler sind in der Zwischenbilanz noch nicht berücksichtigt. In den letzten Umfragen lag die AfD deutlich vorne. Großeinsatz am Hambacher Forst bei Köln. Die Polizei sucht dort weiter nach dem Mann, der wegen versuchter Sabotageaktionen auf das Stromnetz gesucht wird. Bis zu 100 Fahrzeuge der Polizei sollen vor Ort sein. Thomas Bremser berichtet aus Köln.
2: Seit Tagen fahndet die Polizei nach dem 48-Jährigen. Sein Fahrzeug wurde am Freitagabend am Hambacher Forst sichergestellt. Darum erhoffen sich die Ermittler zumindest Spuren in dem Waldgebiet. Der Mann aus NRW könnte auch mit dem Fahrrad unterwegs sein. Er hatte in mehreren Bundesländern Gebäude beschossen, die den Strom in der Region verteilen. Innenminister Dobrindt spricht vom Klimaterrorismus eines Einzeltäters.
1: Der Hackerangriff auf Teile der Berliner Verwaltung könnte größere Folgen haben als bisher gedacht. Seit Freitag stehen rund 1,4 Millionen erbeutete Dateien im Darknet. Laut Medienberichten und Experten sollen darunter auch sensible Informationen zu kritischer Infrastruktur, Rüstungsunternehmen und der Bundeswehr sein. Die Hacker wollten den Berliner Senat erpressen. Sie hatten umgerechnet rund 2 Millionen Euro gefordert. Der Senat hatte das abgelehnt. Bei einem Reisebusunfall auf der A3 bei Wörth an der Donau sind 20 Menschen verletzt worden. Laut Polizei war ein Auto auf den Reisebus und ein weiteres Fahrzeug aufgefahren. Im Bus selbst wurden 15 Menschen verletzt, 5 weitere im Auto, das auf den Bus und das andere Fahrzeug aufgefahren war. Der Bus kam aus Baden-Württemberg, an Bord waren ältere Menschen. Obwohl er unter Druck steht, will FIFA-Präsident Infantino nächstes Jahr zur Wiederwahl antreten. Das hat eine Sprecherin des Weltfußballverbands angekündigt. Und dann noch die Ergebnisse aus der zweiten Fußball-Bundesliga. Führt Heidenheim 0:1, Hertha Magdeburg 2:1 und Osnabrück Braunschweig 3:1.
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3: Der Radio Today Verkehrsdienst meldet auf der A8 Salzburg Richtung München zwischen Seermasee Ost und Holzkirchen 10 Kilometer Stau. Today wünscht euch eine gute und sichere Fahrt.
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3: Es wird geblitzt aus folgenden Anhängern: in Holzkirchen auf der Münchner Straße von Otterfing kommend, in der Ortseinfahrt Penzberg auf der Seeshaupter Straße von der A95 kommend, in Marktschwaben auf der Bahnhofstraße, in der Ortsdurchfahrt Königsdorf an der B11, in der Überleitung von der A8 zur A99 Eschenrieder Spange in der 120er-Zone. Und falls ihr noch einen Blitzer melden möchtet, gerne hier bei mir unter der 723-2000.
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3: Morgen wechseln sich Wolken und Sonne mit einzelnen Schauern und Gewittern ab. Am Dienstag scheint zeitweise die Sonne. Es wird ein paar Grad wärmer werden. Die Temperatur hier gemessen 24 Grad in München-Thalkirchen. Und die Zeit, es ist jetzt 17.15 Uhr.
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1: Katastrophen, Notfälle oder der Verteidigungsfall. Um die Menschen schnell und wirksam informieren zu können, müssen die Warnsysteme funktionieren. Mehr dazu gleich hier, alle Einzelheiten.
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17.26 Uhr die Zeit. Ihr hört die QuickTimes auf Radio Today. Um Menschen schnell und wirksam informieren zu können, müssen die Warnsysteme funktionieren. Daher heulen in ganz Deutschland, auch im Freistaat, am Donnerstag, dem 10. September, wieder testweise die Sirenen. Handys senden Hinweistöne und Warnmeldungen erscheinen auf den Bildschirmen. Anlass ist der bundesweite Warntag, an dem die verschiedenen Warn- und Meldewege im gesamten Bundesgebiet auf den Prüfstand gestellt werden. An dem gemeinsamen Aktionstag von Bund, Ländern und Kommunen, den es seit 2020 gibt, wird erprobt, wie gut die unterschiedlichen Warnkanäle zusammenspielen. Ziel des Probealarms ist auch, die Bevölkerung aufzuklären und zu sensibilisieren. In der Regel findet der bundesweite Warntag jährlich am zweiten Donnerstag im September statt. Der Probealarm läuft ab 11 Uhr in der Früh. Der Bund verschickt einen Warntext an Rundfunksender, App-Server und weitere Multiplikatoren, die an das module Warnsystem des Bundes MOWAS angeschlossen sind. Diese übermitteln die Probewarnung zeitversetzt an Warnkanäle wie Fernsehradios und Smartphones. Entwarnt werden soll gegen 11.45 Uhr. Gewitzelt in der Überleitung von der A8 zur A99 Eschenrieder-Spange in der 120er-Zone. Falls ihr einen Blitzer melden möchtet, wählt gern unsere Studionummer 723 2000.

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1: 17.40 Uhr die Zeit. Ein kurzer Blick auf Bayern Straßen. Hier ist der Radio Today Verkehrsdienst und der meldet immer noch Stau auf der A8 Salzburg Richtung München bei Seehamersee Ost. Ich wünsche euch eine gute und sichere Fahrt. Gebetsfeld in der Überleitung von der A8 zur A99 Eschenrieder-Spange, in der Ortsdurchfahrt Königsdorf an der B11, in Marktschwaben an der Bahnhofstraße, in der Ortseinfahrt Penzberg auf der Seeshaupter Straße, in Holzkirchen auf der Münchner Straße von Otterfing kommend. Für weitere Blitzer die 723 2000.

0: Betrüger haben sich von zwei Frauen im Landkreis Börde hohe Geldbeträge geben lassen. Wie das diesmal funktioniert, erfahrt ihr gleich.
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0: 17.48 Uhr die Zeit. Ihr hört die QuickTimes auf Radio Today. Weiter geht es mit dem Telefonbetrug. In einem Fall forderten die Betrüger 17.000 Euro telefonisch von einer 87-Jährigen aus Haldensleben. Mit dem Geld sollte eine vermeintliche Haft ihres Enkels abgewendet werden. Zwei unbekannte Namen nach dem Telefonat den Betrag an der Wohnanschrift entgegen. In einem anderen Fall wurde eine 79-Jährige aus Oschersleben um insgesamt 30.000 Euro betrogen. Eine angebliche Polizistin behauptete am Telefon, ihre Tochter habe einen Verkehrsunfall verursacht, bei dem ein Kleinkind verletzt worden sei. Die angebliche Polizeimitarbeiterin ließ sich dann 20.000 Euro als Kaution von der Seniorin geben. Anschließend meldete sich die Betrügerin erneut. Das Geld habe nicht ausgereicht, weitere 10.000 Euro seien nötig. Nachdem die Rentnerin auch diesen Betrag übergeben hatte, erschien ihre Tochter bei ihr. Der Betrug flog auf, die Täter wurden aber nicht geschnappt. Also bevor es noch schlimmer wird, auflegen anstatt aufregen. Und hier ein Blitzer, da am besten runter vom Gas, dann regt man sich auch nicht auf in der Ortseinfahrt Penzberg auf der Seeshaupterstraße von der A95 kommend. Für weitere Blitzer die 723-2000.
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2: Es ist jetzt 18.01 Uhr. Willkommen in die dritte Stunde der Quicktime. Schön, dass ihr dabei seid. Weiter geht's mit der richtigen Musikauswahl für die richtigen Zuhörer mit dem V auf.
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1: Ich bin Helen Martin. Ganz Deutschland schaut auf die Landtagswahl in Sachsen-Anhalt. In diesen Minuten schließen die Wahllokale. In den letzten Umfragen lag die AfD deutlich vorne. Die stuft der Verfassungsschutz in Sachsen-Anhalt als gesichert rechtsextrem ein. Die Wahlbeteiligung ist diesmal sehr hoch. Um 16 Uhr hatten gut 65% der Wahlberechtigten ihre Stimme abgegeben. Die Briefwähler sind da noch nicht mit einberechnet. Zum Vergleich, bei der Landtagswahl 2021 lag die Wahlbeteiligung insgesamt bei rund 60%. Im Ringen um ein Ende des Ukraine-Kriegs richten sich die Blicke heute nach Kiew. Die US-Unterhändler Witkow und Kushner sind dort erstmals zu Gesprächen eingetroffen. Sie wurden vom ukrainischen Präsidenten Selenskyj empfangen. Friedemann Kohler berichtet.
2: Lange haben Witkow und Kushner gezögert, überhaupt die Reise nach Kiew zu machen. In Moskau waren sie viel öfter und auch am Vortag haben sie im Kreml mit Wladimir Putin gesprochen. Allerdings erwarten derzeit weder Moskau noch Kiew eine erfolgreiche Vermittlung der Amerikaner. Jede Seite will die andere militärisch unter Druck setzen.
1: Die Polizei sucht mit einem Großaufgebot im Hambacher Forst in NRW nach dem 48-Jährigen, der hinter mehreren Sabotageangriffen auf das deutsche Stromnetz stecken soll. Bei ihm zu Hause hatten Ermittler Sprengstoff gefunden. Außerdem soll er ein Bekennerschreiben mit Täterwissen verschickt haben. Steigende Temperaturen seit den 1980er Jahren führen dazu, dass die Pflanzenwelt in europäischen Gebirgen artenreicher wird. Allerdings gibt es auch Verlierer, haben Wissenschaftler der Universität Wien nachgewiesen. Sie haben in einer Studie 62 Berggipfel untersucht. Das Ergebnis? Es siedeln sich immer mehr neue Arten an. An kühlere Standorte angepasste Pflanzen verschwinden jedoch. Und dann schauen wir noch zur Fußball-Bundesliga. Da geht heute der zweite Spieltag zu Ende. Im ersten Sonntagsspiel haben sich der Hamburger SV und Mainz 0-5 getrennt. Und zur Formel 1, da hat der Italiener Kimi Antonelli im Mercedes den großen Preis von Italien gewonnen. Zweiter wurde sein Teamkollege George Russell. Dritter wurde Max Verstappen im Red Bull.
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3: Der Radio Today Verkehrsdienst meldet auf der A8 Salzburg Richtung München. Bei Seehamersee Ost haben wir Stau immer noch. Zwischen Holzkirchen Nord und Aing staut es sich, zwischen Holzkirchen und Bruntal 5 Kilometer. Auf der A95 Garmisch-Partenkirchen Richtung München. Zwischen Höhenrhein Ost und Schäftlarn 2 Kilometer Stau, zwischen Oberdill und Fürstenried aktuell 1 Kilometer Stau. Ich wünsche euch natürlich eine gute Fahrt.
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3: Hier wird es für das folgenden Anhängern in der Überleitung von der A8 zur A99 Eschenrieder-Spange, dann in der Ortsdurchfahrt Königsdorf an der B11 in Marktschwaben auf der Bahnhofstraße, in der Ortseinfahrt Penzberg auf der Seeshaupter Straße von der A95 kommend, in Holzkirchen auf der Münchner Straße von Otterfing kommend Höhe Tankstelle. Für weitere Blitzermeldungen wählt gern hier unsere 723-2000.
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3: Morgen wechseln sich Wolken und Sonne mit einzelnen Schauern und Gewittern ab. Am Dienstag scheint zeitweise die Sonne. Es wird ein paar Grad wärmer werden. Die Temperatur hier ein paar Grad kühler. Wir haben es jetzt 23 Grad in München, Thalkirchen. Und die Zeit, es ist jetzt 18.15 Uhr. Und jetzt geht's weiter mit Dusty Springfield.
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1: Im Ringen um ein Ende des Ukraine-Kriegs sind die US-Unterhändler Steve Witkoff und Jared Kushner erstmals in Kiew eingetroffen. Mehr Einzelheiten dazu gleich.
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18.25 Uhr die Zeit. Ihr hört die Quicktimes auf Radio Today. Im Ringen um ein Ende des Ukraine-Kriegs sind die US-Unterhändler Steve Witkoff und Jared Kushner erstmals in Kiew eingetroffen. Dort ist ein Treffen mit Präsident Zelensky geplant. Am Vortag hatten beide in Moskau fast 3 Stunden mit Kreml-Chef Wladimir Putin gesprochen. Zelensky erklärte, die Ukraine sei zu konstruktiven Gesprächen bereit, brauche aber Sicherheitsgarantien und eine würdige Nachkriegsordnung. Die Erwartungen an die neuen US-Vermittlungsbemühungen sind in Kiew und Moskau allerdings gering. Der Blitz für eine Überleitung von der A8 zur A99 in der Ortsdurchfahrt Königsdorf, bei der B11 in Markt Schwaben auf der Bahnhofstraße, in der Ortseinfahrt Penzberg auf der Seeshaupter und in Holzkirchen auf der Münchner Straße. Für weitere Blitzer die 723 2000. Jetzt geht's weiter mit Eric Clapton.

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1: So, die Lokale sind geschlossen, die Wahllokale, die Landtagswahlen Sachsen-Anhalt sind somit beendet. Jetzt beginnt die Auszählung. Laut einer Prognose liegt die AfD bei 44,5%, die CDU bei 18,5%, die Linke bei 9,5%, die SPD bei 8,5%, die Grünen bei 9%. Das BSW könnte es schaffen, liegt zwischen 4% und 5%. Das heißt zusammengerechnet, CDU, Linke, SPD und Grüne können keine Regierung bilden, liegen zusammen bei 46%. Die AfD, wenn das BSW reinkäme, eventuell möglich. Mehr dazu in Kürze. Und hier noch ein kurzer Blick auf Bayerns Straßen. Wirklich ein kurzer, ist nicht viel los dort. Und zwar meldet der Radio Today Verkehrsdienst auf der A8 Salzburg Richtung München zwischen Weihern und Brunntal 11 Kilometer Stau, auf der A95 Garmisch Richtung München zwischen Wolfratshausen und Schäftlarn 2 Kilometer Stau. Ich wünsche euch eine gute Fahrt. Der Blitz wird an Überleitung von der A8 zur A99 in der Ortsdurchfahrt Königsdorf bei der oder an der B11 in Markt Schwaben, auf der Bahnhofstraße, in der Ortseinfahrt Penzberg, auf der Seeshaupter Straße, in Holzkirchen, auf der Münchner Straße von Otterfing kommend. Für weitere Blitzer die 723 2000. Jetzt geht's weiter mit Rick Springfield.
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1: Das Bangen um die Auszählungen geht jetzt los. Die Wahllokale sind geschlossen in Sachsen-Anhalt. Wie wird ausgezählt werden? Wie sind die endgültigen Zahlen? Wo wird die Regierung gebildet? Mehr dazu gleich, was Alice Weidel dazu sagt.
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0: 18.49 Uhr die Zeit. Ihr hört die Quicktimes auf Radio Today. Kommen wir zu den Wahlen in Sachsen-Anhalt. AfD-Co-Bundeschefin Alice Weidel sieht für ihre Partei einen klaren Regierungsauftrag in Sachsen-Anhalt. Dies sei ein historisches Ergebnis und es sei ein ganz klarer Regierungsauftrag, sagte Weidel im ZDF nach den Prognosen zur Landtagswahl. Spitzenkandidat Ulrich Siegmund hatte vor der Wahl deutlich gemacht, dass er nur regieren will, wenn es für eine Alleinregierung der AfD reiche. Weidel betonte dagegen, die stärkste Partei hätte immer den Auftrag, eine Regierung zu bilden. Siegmund habe immer gesagt, dass die AfD Gespräche anbieten werde. Die Hand der AfD sei immer ausgestreckt, um gute Positionen für ein gutes Deutschland, vor allen Dingen für ein gutes Sachsen-Anhalt, auch mit durchsetzen zu können, so die AfD-Co-Bundeschefin Alice Weidel. Ja, und ob dies durch eine Tolerierung oder eine Koalition geschehe, werde sich noch zeigen, denn es sind längst nicht alle Stimmen ausgezählt. Deshalb ist auch noch nichts in Stein gemeißelt. Aber der Blitzer-Anhänger, der ist stoisch, der blitzt auch, wenn es schneit und stürmt. In der Ortseinfahrt Penzberg auf der Seeshaupt, da steht einer für weitere Blitzer, die ihr entdeckt habt und melden möchtet, wählt gern die Studionummer 723-2000.
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2: 19.03 Uhr die Zeit. Schön, dass ihr dabei seid in der letzten Stunde der Quicktimes. Weiter geht's mit viel Musik und natürlich dem letzten Radioflohmarkt der Open Line. Gegen 19.30 Uhr seid dabei unter der 723 2000.
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1: Ich bin Helen Martin. Zum ersten Mal hat eine als gesichert rechtsextrem eingestufte Partei eine Landtagswahl gewonnen. Bei der Wahl in Sachsen-Anhalt ist die AfD mit Abstand stärkste Kraft geworden. Um die 44% der Stimmen konnte sich die Partei sichern. Damit gibt's nicht die erhoffte absolute Mehrheit.
2: Wir werden schon Gespräche führen. Unsere Hand ist ausgestreckt. Das hat auch Herr Siegmund immer betont. Es bietet sich natürlich die CDU an, um unsere Position durchzusetzen.
1: So AfD-Chefin Weidel bei NTV. Die CDU hat sich seit der Wahl vor 5 Jahren fast halbiert und liegt jetzt bei 18,5%. Nach ersten Prognosen liegt die Linke bei 9%, ebenso die SPD. Russlands Außenminister Lavrov sieht laut eigener Aussage den Beginn eines echten Krieges mit Deutschland. Bundeskanzler Merz steuere mit seinen Aussagen auf eine Kriegserklärung zu, sagte Lavrov laut russischen Medien. Hintergrund ist der Drohnenvorfall am Flughafen Leipzig-Halle Anfang August, für den Berlin Moskau verantwortlich macht. Kanzler Merz hatte gestern vor weiteren Angriffen gewarnt. FIFA-Präsident Infantino will sich nächstes Jahr zur Wiederwahl stellen. Das hat eine Sprecherin des Weltfußballverbands bestätigt. Infantino steht wegen inzwischen zurückgezogener Investorenpläne massiv unter Druck. Dass er Teile der WM an Investoren verkaufen wollte, hatte für Entrüstung gesorgt in der Fußballwelt. Der Europäische Fußballverband, die UEFA, bereitet deshalb sogar ein Strafverfahren vor und will die Wiederwahl Infantinos verhindern. Bei einem Reisebusunfall auf der A3 bei Wörth an der Donau sind 20 Menschen verletzt worden. Laut Polizei war ein Auto auf den Reisebus und ein weiteres Fahrzeug aufgefahren. Im Bus selbst wurden 15 Menschen verletzt, 5 weitere im Auto, das auf den Bus und das andere Fahrzeug aufgefahren war. Der Bus kam aus Baden-Württemberg, an Bord waren ältere Menschen. Und dann schauen wir noch zur Fußball-Bundesliga. Da geht heute der 2. Spieltag zu Ende. Im 1. Sonntagsspiel haben sich der Hamburger SV und Mainz 0-5 getrennt. Und zur Formel 1, da hat der Italiener Kimi Antonelli im Mercedes den großen Preis von Italien gewonnen. 2. wurde sein Teamkollege George Russell. 3. wurde Max Verstappen im Red Bull.
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3: Der Radio Today Verkehrsdienst meldet auf der A8 Salzburg Richtung München zwischen Weihen und Aing 2 Kilometer Stau auf der A95 Garmisch Richtung München zwischen Oberdill und Fürstenried staut es sich, sowie auf der A99 München Süd Richtung München Nord zwischen Haar und Kirchheim. Für weitere, ja, ich wünsche euch erstmal eine gute und sichere Fahrt.
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3: Für weitere Informationen zu den Blitzern kommen wir jetzt, und zwar in Holzkirchen auf der Münchner Straße von Otterfing kommend, Höhe der Tankstelle, in der Ortseinfahrt Penzberg, auf der Seeshaupter Straße von der A95 kommend, in Marktschwaben auf der Bahnhofstraße, in der Ortsdurchfahrt Königsdorf, an der B11, in der Überleitung von der A8 zur A99 Eschenrieder Spange. Für weitere Blitzer die 723-2000.
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3: Morgen wechseln sich laut dem DWD, dem Deutschen Wetterdienst, Wolken und Sonne mit einzelnen Schauern und Gewittern ab. Am Dienstag scheint zeitweise die Sonne. Es wird ein paar Grad wärmer werden. Die Temperatur hier gemessen 22 Grad in München, Thalkirchen die Zeit. Es ist jetzt 19.19 Uhr.
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1: 19.24 Uhr die Zeit. Gegen 19.30 Uhr in wenigen Minuten also startet der letzte Radioflohmarkt. Für euch, die Open Line, seid dabei gerne unter der Studionummer 723-2000 verkauft, was ihr nicht mehr braucht, von privat an privat.
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0: Daft Punk mit Featuring Pharrell Williams, Get Lucky. Wenn ihr jemanden glücklich machen wollt, verkauft irgendetwas, was ihr nicht mehr braucht. In einem guten Zustand ist es vielleicht auch. Da freut es sich. Und 723-2000, das ist jetzt die Nummer, um dabei zu sein. Denkt dran, die Zeit läuft.
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0: Vielleicht braucht ihr ein neues Auto oder habt eins abzugeben. Anderes Fortbewegungsmittel. Zweirad, Motorrad. Oder etwas ganz anderes. Möbel, Antiquitäten, Sportgeräte, Musikinstrumente. Für den morgendlichen Weckruf die Trompete. Oder etwas ganz anderes, 089-723-2000. Hauptsache von privat an privat und nichts vom LKW gefallen. Denn die Polizei hört mit, unser Freund und Helfer. Weil wir nicht so viel labern und gute Musik spielen. Und mit der geht's natürlich auch gleich weiter. Sollte jetzt in den nächsten Sekunden kein Anruf reingehen. Und morgen früh zum Wochenstart gegen 7.30 Uhr in der Früh gibt's dann wieder einen Radioflohmarkt. Und jetzt geht's weiter mit Today Classic Rock.
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1: 19.38 Uhr die Zeit. Hier ist der Radio Today Verkehrsdienst und der meldet auf der A8 Stau Salzburg Richtung München bei Weyern, dann auf der A95 Garmisch Richtung München bei Oberdill und auf der A99 München Süd Richtung München Nord bei H. Ich wünsche euch eine gute Fahrt. Gibt's für den Holzkirchen auf der Münchner Straße, in der Ortseinfahrt Penzberg, auf der Seeshaupter Straße, in Markt Schwaben, und zwar auf der Bahnhofstraße, in der Ortsdorffahrt Königsdorf an der B11, in der Überleitung von der A8 zur A99, Eschenrieder Spange in der 120er Zone. Für weitere Blitzer die 723 2000.
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1: Die Spektrum-Rakete des deutschen Raumfahrtunternehmens ESA Aerospace ist bei ihrem zweiten Testflug erfolgreich ins All gestartet. Mehr dazu gleich.
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0: 19.47 Uhr, die Zeit, ihr hört die Quicktimes auf Radio Today. Hier kommt meine letzte Meldung. Die Spektrum-Rakete des deutschen Raumfahrtunternehmens ESA Aerospace ist bei ihrem zweiten Testflug erfolgreich ins All gestartet und hat dabei Satelliten in die Erdumlaufbahn gebracht. Die Rakete hob am gestrigen Tag um 22.12 Uhr vom norwegischen Weltraumbahnhof Andøya ab, wie auf einem Livestream zu sehen war. Nach 10 Minuten riss die Videoübertragung zum Boden ab, nachdem die Rakete die maximale Reichweite der Verbindung überschritten hatte. Kanzler Friedrich Merz von der CDU gratulierte dem Unternehmen, das sei der Beginn einer neuen Ära. Ja, vielleicht auf dem Weg zu einem deutschen Raumschiff Enterprise, fragt sich nur, wer dann der Kapitän ist. Passend zur aktuellen Wahl. Ach ja, V-Ende. Das war die Quicktimes am Sonntag, dem 6. September. Schön, dass ihr dabei seid und auch noch bleibt. Weiter geht's natürlich mit der Abendwelle, der richtigen Musikauswahl Through the Night. Euch einen schönen Abend, erquickend und labend. Ein Ciao vom V. Habe die Ehre. Jetzt Feierabend. Aloha, Baba und Servus.
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2: Sie hören Radio Today 89 München, die genaue Zeit. Es ist jetzt 20 Uhr und 3 Minuten.
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1: Ich bin Helen Martin. Sachsen-Anhalt hat gewählt und die ersten Hochrechnungen zeigen deutlich, die AfD hat viele Wählerinnen und Wähler mobilisieren können, etwa 44% der Stimmen. Das ist nicht die gewünschte absolute Mehrheit. AfD-Spitzenkandidat Siegmund will trotzdem ein Ministerpräsident für alle Menschen in Sachsen-Anhalt sein.
2: Also einmal muss man ehrlich sein, wir haben ein gespaltenes Land, das gehört so weit dazu, das möchte ich nicht mehr. Ich möchte, dass wir diese Gräben auch zuschütten. Demzufolge möchte ich sehr viele Vorurteile, die über unsere Politik, über unsere Partei und über unser Programm hier im Raum stehen, ausräumen.
1: So Siegmund bei NTV. Die Behörden stufen seine Partei im Land als gesichert rechtsextrem ein. Die Ergebnisse der anderen Parteien, CDU gut 18%, Linke, Grüne und SPD grob 8-9%. Stand jetzt würde das BSW nicht in den Landtag in Sachsen-Anhalt einziehen. Und auch in Thüringen läuft's nicht rund für die Partei. Da waren mehrere Parteimitglieder ausgetreten. Die haben jetzt eine neue Partei gegründet. Sie heißt Thüringen gerecht. In den letzten Tagen waren mehrere Mitglieder des BSW in Thüringen und teils auch aus der Fraktion im Erfurter Landtag ausgetreten. Sie protestierten damit gegen den Druck der Bundespartei, CDU-Ministerpräsident Vogt zu stürzen. Die US-Unterhändler Witkow und Kushner haben sich heute in Kiew mit dem ukrainischen Präsidenten Zelensky getroffen. Kushner und Witkow haben danach von einer ermutigenden Diskussion gesprochen. Man hätte über neue US-Vorschläge für eine Beendigung des Ukraine-Kriegs gesprochen. Gestern hatten sich die beiden US-Sondergesandten in Moskau mit dem russischen Präsidenten Putin getroffen. Von russischer Seite hieß es danach, die Gespräche seien offen und konstruktiv gewesen. Weil ein Vulkan ausgebrochen ist, sitzen in Indonesien zehntausende Menschen an Flughäfen fest. Allein in der Hauptstadt Jakarta mussten hunderte Flüge gestrichen werden. Im ganzen Land haben 8 Flughäfen ihren Betrieb eingestellt. Der Vulkan Krakatau war am Freitagabend ausgebrochen. Und noch zur Fußball-Bundesliga. Da ist der 2. Spieltag zu Ende gegangen. Augsburg hat bei Frankfurt 4-1 gewonnen. Im ersten Sonntagsspiel hatten sich der Hamburger SV und Mainz 0-5 getrennt.
3: Der KI-generierte Autoverkehrsdienst meldet auf, der A8 Salzburg in Richtung München ist zwischen Weyarn und 97 ein Stau von 2 Kilometern zu verzeichnen. Auf der A99 von München Süd in Richtung München Nord gibt es zwischen Vaterstetten Ost und Kirchheim einen 3 Kilometer langen Stau. Ihr Autoverkehrsdienst wünscht gute Fahrt. Mit aktuellen Daten vom MET Norwegen hier das KI-generierte Wetter für München. Die Nacht bleibt nahezu wolkenfrei und wird mit Tiefstwerten von etwa 12 Grad recht frisch. Morgen jedoch zeigt sich das Wetter von seiner besten Seite. Sonnenschein dominiert den Tag bei Höchstwerten, die bis auf angenehme 28 Grad ansteigen werden.

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1: Hey, wir sind die Band Domino aus Nürnberg und das ist unser Song Night is Calling auf

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2: Sie hören Radio Today 89 München. Die genaue Zeit, es ist jetzt 21 Uhr und eine Minute.

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1: Ich bin Helen Martin. Sachsen-Anhalts Ministerpräsident Schulze von der CDU hat die Niederlage seiner Partei eingeräumt. Seine Christdemokraten haben bei der Landtagswahl gut 18% der Stimmen geholt. Die rechtsextreme AfD hat sich mehr als verdoppelt auf über 44% nach ersten Hochrechnungen. Dazu Schulze.
2: Die Menschen haben damit auch ein Zeichen gesetzt und es gilt jetzt für diejenigen, die im Landtag Verantwortung tragen, aber auch darüber hinaus über Sachsen-Anhalt, dass man damit umgeht und dass man dieses Zeichen auch erkennt.
1: SPD, Grüne und Linke liegen grob bei 8-9%. In Thüringen gibt's jetzt eine neue Partei, gegründet von ehemaligen BSW-Politikern. Thüringen gerecht heißt sie. Letzte Woche waren mehrere Mitglieder aus dem Bündnis Sarah Wagenknecht in Thüringen und teils auch aus der Fraktion im Erfurter Landtag ausgetreten. Es war eine Reaktion gegen die Bundespartei, die wollte, dass man den CDU-Ministerpräsidenten Vogt stürzt. Russlands Außenminister Lavrov hat den Ton gegenüber dem Westen weiter verschärft. Die Vorwürfe, Russland stecke hinter dem Drohnenangriff auf den Flughafen Leipzig-Halle, seien der Beginn eines echten Krieges, sagte Lavrov im russischen Staatsfernsehen. Die Bundesregierung macht Russland für den Anschlagsversuch Anfang August verantwortlich und will das russische Generalkonsulat in Bonn sowie das Kulturzentrum in Berlin schließen. FIFA-Präsident Infantino will sich nächstes Jahr zur Wiederwahl stellen. Das hat eine Sprecherin des Weltfußballverbands bestätigt. Infantino steht wegen inzwischen zurückgezogener Investorenpläne massiv unter Druck. Dass er Teile der WM an Investoren verkaufen wollte, hatte für Entrüstung gesorgt in der Fußballwelt. Der Europäische Fußballverband, die UEFA, bereitet deshalb sogar ein Strafverfahren vor und will die Wiederwahl Infantinos verhindern. Und noch zur Fußball-Bundesliga. Da ist der zweite Spieltag zu Ende gegangen. Augsburg hat bei Frankfurt 4-1 gewonnen. Im ersten Sonntagsspiel hatten sich der Hamburger SV und Mainz 0-5 getrennt.
3: Der KI-generierte Autoverkehrsdienst meldet auf der A8. Von Salzburg kommend in Richtung München gibt es zwischen Weyern und Holzkirchen eine Verzögerung. Hier stehen Sie derzeit in einem etwa 2 Kilometer langen Stau fest. Ihr Autoverkehrsdienst wünscht gute Fahrt. Mit aktuellen Daten vom MET Norwegen hier das KI-generierte Wetter für München. Die Nacht bleibt nahezu wolkenlos. Die Temperaturen sinken auf 12 Grad und am Morgen darauf erwartet uns ein sonniger Tag mit Höchstwerten von rund 28 Grad.

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2: 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Die genaue Zeit, es ist jetzt 22 Uhr.
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1: Ich bin Christian Lang. Sachsen-Anhalt hat gewählt. Und die ersten Hochrechnungen zeigen deutlich, die AfD hat viele Wählerinnen und Wähler mobilisieren können. Etwa 44% der Stimmen. Das ist nicht die gewünschte absolute Mehrheit. AfD-Spitzenkandidat Siegmund will trotzdem ein Ministerpräsident für alle Menschen in Sachsen-Anhalt sein.
2: Also einmal muss man ehrlich sein, wir haben ein gespaltenes Land, das gehört zur Wahrheit dazu, das möchte ich nicht mehr. Ich möchte es wie diese Gräben auch zuschütten. Demzufolge möchte ich sehr viele Vorurteile, die über unsere Politik, über unsere Partei und über unser Programm hier im Raum stehen, ausräumen.
1: Stand jetzt würde das BSW nicht in den Landtag in Sachsen-Anhalt einziehen und auch in Thüringen läuft's nicht rund für die Partei. Da waren einige Parteimitglieder ausgetreten, die haben jetzt eine neue Partei gegründet. Sie heißt Thüringen gerecht. In den letzten Tagen waren einige Mitglieder des BSW in Thüringen und teils auch aus der Fraktion im Erfurter Landtag ausgetreten. Sie protestierten damit gegen den Druck der Bundespartei, CDU-Ministerpräsident Vogt zu stürzen. Der US-Unterhändler Witkow und Kaschner haben sich in Kiew mit dem ukrainischen Präsidenten Selenskyj getroffen. Laut Kaschner und Witkow war es eine ermutigende Diskussion. Man hätte über neue US-Vorschläge für eine Beendigung des Ukraine-Krieges gesprochen. Der ukrainische Präsident Selenskyj dagegen rechnet nicht damit, dass es einen schnellen Frieden geben wird. Seiner Einschätzung nach ziehe sich der Krieg bis Winter. Deswegen habe man über ein Winterpaket gesprochen. Weil ein Vulkan ausgebrochen ist, sitzen in Indonesien zehntausende Menschen an Flughäfen fest. Allein in der Hauptstadt Jakarta mussten hunderte Flüge gestrichen werden. Im ganzen Land haben 8 Flughäfen ihren Betrieb eingestellt. Der Vulkan Krakatau war am Freitagabend ausgebrochen. Und noch zur Fußball-Bundesliga, da ist der 2. Spieltag zu Ende gegangen. Augsburg hat bei Frankfurt 4:1 gewonnen. Im ersten Sonntagsspiel hatten sich der Hamburger SV und Mainz 0:5 getrennt.
3: Der KI-generierte Autoverkehrsdienst meldet auf der A8 Salzburg Richtung München zwischen Holzkirchen Nord und Aying stehen Sie derzeit in einem etwa 4 Kilometer langen Stau. Vorsicht bitte auf der A96 von Lindau kommend Richtung München. Zwischen Gilching und Germering Süd ist der Standstreifen blockiert. Hier besteht Gefahr durch einen defekten PKW. Ihr Autoverkehrsdienst wünscht gute Fahrt. Mit aktuellen Daten vom MET Norwegen hier das KI-generierte Wetter für München. Die Nacht bleibt ruhig und klar. Kaum eine Wolke zeigt sich am Himmel, während die Temperaturen auf angenehme 13 Grad absinken. Morgen erwarten wir einen Tag mit abwechslungsreichem Wetter. Bewölkt, aber auch viel Sonne sorgt für ein attraktives Panorama. Die Höchstwerte klettern auf bis zu 28 Grad. Wir müssen jedoch damit rechnen, dass es an vereinzelten Stellen zu Regenschauern kommt.

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2: Sie hören Radio Today 89 München. 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Es ist jetzt 23 Uhr und eine Minute.
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1: Ich bin Christian Lang. Die AfD hat die Landtagswahl in Sachsen-Anhalt deutlich gewonnen und kommt auf 44% der Stimmen. Damit hat die AfD ihr Ergebnis mehr als verdoppelt, verglichen mit der Wahl von vor 5 Jahren. Die CDU von Ministerpräsident Schulze stürzt dagegen ab auf knapp 18%, etwa halb so viel im Vergleich zur letzten Wahl. Linke, SPD und Grüne kommen auf jeweils rund 9%. Die neueste Entwicklung gibt es gerade beim BSW. Im Moment stabilisieren sich die Hochrechnungen für das BSW bei genau 5%. Das bedeutet, die Partei würde damit in den Magdeburger Landtag einziehen. Das würde bedeuten, dass die AfD zusammen mit dem BSW eine knappe Mehrheit im Parlament hätte. Der ukrainische Präsident Zelensky ist wenig optimistisch über die Aussichten auf einen baldigen Frieden. Das sagte er nach seinen Gesprächen mit Vertretern der USA und Europas. Es sehe danach aus, dass sich der Krieg bis zum Winter ziehe, sagte Zelensky in Kiew. Thomas Bremser.
2: Erstmals waren die US-Vermittler in Kiew. Die Gespräche seien auch äußerst inhaltsvoll gewesen, sagt Präsident Zelensky. Konkrete Ergebnisse gab es aber nicht. Die Ukraine, Europa und Amerika würden sich in Kürze wieder treffen. Die US-Seite wünscht sich auch wieder direkte Gespräche zwischen Russland und der Ukraine. Doch ob die in absehbarer Zeit auf höchster Ebene stattfinden, ist mehr als fraglich. Die US-Vermittler hatten zuvor 3 Stunden mit Russlands Präsident Putin gesprochen.
1: Noch immer wird nach dem mutmaßlichen Saboteur der Stromnetze in NRW, Brandenburg und Sachsen gesucht. Die Polizei Köln sucht mit Fotos nach einem 48-jährigen Tatverdächtigen, der am Freitag 2 Bekennerschreiben geschickt hatte. Am Nachmittag gab es einen Großeinsatz im Waldgebiet Hambacher Forst im Rheinland. Wegen eines Vulkanausbruchs sitzen in Indonesien zehntausende Menschen an Flughäfen fest. Allein in der Hauptstadt Jakarta mussten hunderte Flüge gestrichen werden. Landesweit stellten 8 Airports den Betrieb wegen der Eruption am Vulkan Krakatau ein. Der ist am Freitagabend ausgebrochen. Vulkanasche ist für Flugzeuge besonders gefährlich, weil sie die Triebwerke beschädigen kann. Schauen wir zum Sport. In der Fußball-Bundesliga hat Augsburg am Abend in Frankfurt mit 4:1 gewonnen. Die Schwaben übernehmen damit die Tabellenführung. Zuvor kassierte der HSV zu Hause gegen Mainz einen 0:5-Klatscher. Und in der Formel 1 hat Mercedes-Pilot Kimi Antonelli in Monza den großen Preis von Italien gewonnen und seinen WM-Vorsprung ausgebaut. Der Italiener absolvierte von Startplatz 19 aus eine historische Aufholjagd und verwies am Ende seinen Mercedes-Teamkollegen George Russell auf den 2. Platz. Dritter wurde Max Verstappen im Red Bull.
3: Der KI-generierte Autoverkehrsdienst meldet auf der A8 von München in Richtung Stuttgart, ist zwischen Fuchsberg und Odelzhausen ein Unfall mit mehreren Fahrzeugen passiert. Hier sind sowohl der linke als auch der mittlere Fahrstreifen blockiert. Das führt zu einem Stau von etwa 1 Kilometer. Auf dem mittleren Ring gibt es ebenfalls Probleme. Zwischen Ottobrunner Straße und Frauenchiemseestraße ist ein Fahrstreifen durch einen Unfall blockiert. Bitte passen Sie hier auf. Ihr Autoverkehrsdienst wünscht gute Fahrt. Mit aktuellen Daten vom MET Norwegen hier das KI-generierte Wetter für München. Die Nacht zum Montag gestaltet sich kaum bewölkt, was zu angenehmen Tiefstwerten von etwa 13 Grad führen wird. Mit dem Beginn des neuen Tages Montag zeigt sich der Himmel bewölkt, aber mit ausreichend Sonnenanteilen, sodass Höchstwerte um die 28 Grad erreicht werden können. Allerdings ist es möglich, dass an verschiedenen Stellen vereinzelt Regen fällt.

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3: Sie hören Radio Today 89 München. Die genaue Zeit. Es ist jetzt 0:04.

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1: Ich bin Christian Lang. Die AfD ist bei den Landtagswahlen in Sachsen-Anhalt deutlich stärkste Kraft geworden. Nach der aktuellen Hochrechnung der Forschungsgruppe Wahlen kommt die Partei auf 44,2%. Damit kann sie ihr Ergebnis im Vergleich zur letzten Landtagswahl mehr als verdoppeln. Laut aktueller Hochrechnung liegt das BSW bei 5,1% und wäre damit im Magdeburger Landtag. Das würde bedeuten, dass die AfD zusammen mit dem BSW eine Mehrheit von 3 Sitzen hätte. Allerdings zeigt sich AfD-Spitzenkandidat Ulrich Siegmund diesbezüglich in der ARD noch sehr zurückhaltend.
2: Ich habe ganz klar gesagt, wir müssen uns selbst treu bleiben. Wir müssen unseren Werten treu bleiben. Ich möchte nicht so werden wie die, die jedes Mal nach der Wahl genau das Gegenteil von dem umsetzen, was sie vorher versprochen haben. Aber ich werde Demokrat bleiben. Und wenn es solche Partner gibt, natürlich werden wir hier mit denen zusammenarbeiten. Natürlich haben wir einen Regierungsauftrag, aber nicht unter der Maßgabe, dass wir uns selbst inhaltlich verbiegen und dass der Wähler nicht nach der Wahl nicht das bekommt, was er auch vorher gewählt hat, nämlich eine AfD-Politik.
1: Im Bemühen um ein Ende des Ukraine-Kriegs sind die US-Unterhändler Witkow und Kushner jetzt erstmals nach Kiew gekommen. In Moskau waren sie schon ein paar Mal, von dort sind sie heute für Gespräche in die Ukraine weitergereist. Präsident Zelensky erklärte, die Ukraine brauche eine würdige Nachkriegsordnung und Sicherheitsgarantien. Noch immer wird nach dem mutmaßlichen Saboteur der Stromnetze in NRW, Brandenburg und Sachsen gesucht. Die Polizei Köln sucht mit Fotos nach einem 48-jährigen Tatverdächtigen, der am Freitag 2 Bekennerschreiben geschickt hatte. Am Nachmittag gab es einen Großeinsatz im Waldgebiet Hambacher Forst im Rheinland. Weil ein Vulkan ausgebrochen ist, sitzen in Indonesien zehntausende Menschen an Flughäfen fest. Allein in der Hauptstadt Jakarta mussten hunderte Flüge gestrichen werden. Im ganzen Land haben 8 Flughäfen ihren Betrieb eingestellt. Der Vulkan Krakatau war am Freitagabend ausgebrochen. Der FC Augsburg ist zum ersten Mal in der Vereinsgeschichte Tabellenführer in der Fußball-Bundesliga. Die Schwaben haben auswärts gegen Eintracht Frankfurt mit 4:1 gewonnen. Es ist der 2. Sieg in dieser jungen Saison. Zur Tabellenführung Augsburgs Torwart Finn Dahmen.
3: Ja klar, ich glaube, ist für einen Großteil der Truppe auf jeden Fall das erste Mal und schon was Besonderes. Auch wenn es nur der 2. Spieltag ist und uns ist bewusst, dass es jetzt nicht die ganze Saison lang so bleiben wird, aber ist einfach toll für uns. Es zeigt uns einfach, dass wir jetzt toll gearbeitet haben in der Vorbereitung vor allem und jetzt wollen wir den Flow natürlich mitnehmen.
4: Der KI-generierte Autoverkehrsdienst meldet auf der A8 von München in Richtung Stuttgart, ist es zwischen Sulzmoos und Odelshausen zu einem Unfall mit mehreren Fahrzeugen gekommen. Hier sind sowohl der linke als auch der mittlere Fahrstreifen blockiert. Bitte achten Sie auf Gefahr durch Gegenstände auf der Fahrbahn, insbesondere Fahrzeugteile, sowie auf auslaufenden Kraftstoff. Auf der A99 von Allach in Richtung Eschenried ist zwischen dem Dreieck Allach und dem Dreieck Eschenried der Standstreifen blockiert. Hier besteht Gefahr durch eine defekte Gasleitung. Im Bereich des mittleren Rings zwischen Ottobranner Straße und Frauenchiemseestraße ist ein Fahrstreifen aufgrund eines Unfalls blockiert. Bitte passen Sie Ihre Geschwindigkeit entsprechend an und achten Sie auf die Verkehrssituation. Ihr Autoverkehrsdienst wünscht gute Fahrt. Mit aktuellen Daten vom MET Norwegen hier das KI-generierte Wetter für München. Morgen früh erwarten uns zunächst bewölkte Verhältnisse mit mäßigen Temperaturen von etwa 15 Grad. Doch schon zum Mittag hin klart das Wetter auf und strahlt uns mit sonnigem Wetter bei angenehmen 25 Grad entgegen. Der Nachmittag bringt eine leichte Bewölkung, die jedoch immer wieder von ein wenig Sonne durchbrochen wird. Die Temperaturen steigen dabei auf etwa 27 Grad. Wir müssen allerdings vereinzelt mit Regenschauern rechnen. Am Abend verdichten sich die Wolken erneut und die Temperatur geht auf etwa 21 Grad zurück. In der Nacht lockert die Bewölkung deutlich auf, was zu nahezu unbewölkten Bedingungen bei Tiefstwerten von etwa 18 Grad führt.

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1: Ich bin Hendrik Daum. Die AfD hat die Landtagswahl in Sachsen-Anhalt deutlich gewonnen und kommt auf gut 44% der Stimmen. Damit hat die AfD ihr Ergebnis mehr als verdoppelt, verglichen mit der Wahl von vor 5 Jahren. Die CDU von Ministerpräsident Schulze stürzt dagegen ab auf knapp 18%. Das sind etwa halb so viel im Vergleich zur letzten Wahl. Linke, SPD und Grüne kommen auf jeweils rund 9%. Im Fokus steht jetzt gerade das BSW. Hier stabilisieren sich nämlich im Moment die Hochrechnungen für das BSW bei knapp über 5%. Das heißt, die Partei würde damit in den Magdeburger Landtag einziehen. Das würde auch bedeuten, dass die AfD zusammen mit dem BSW eine knappe Mehrheit im Parlament hätte. Der ukrainische Präsident Selenskyj ist wenig optimistisch über die Aussichten auf einen baldigen Frieden. Das sagte er nach seinen Gesprächen mit Vertretern der USA und Europas. Es sehe danach aus, dass sich der Krieg bis zum Winter ziehe, sagte Selenskyj. Thomas Bremser mit den Einzelheiten.
2: Erstmals waren die US-Vermittler in Kiew. Die Gespräche seien auch äußerst inhaltsvoll gewesen, sagt Präsident Selenskyj. Konkrete Ergebnisse gab es aber nicht. Die Ukraine, Europa und Amerika würden sich in Kürze wieder treffen. Die US-Seite wünscht sich auch wieder direkte Gespräche zwischen Russland und der Ukraine. Doch ob die in absehbarer Zeit auf höchster Ebene stattfinden, ist mehr als fraglich. Die US-Vermittler hatten zuvor 3 Stunden mit Russlands Präsident Putin gesprochen.
1: Noch immer wird nach dem mutmaßlichen Saboteur der Stromnetze in Nordrhein-Westfalen, Brandenburg und Sachsen gesucht. Die Polizei Köln fahndet mit Fotos nach einem 48-jährigen Tatverdächtigen, der am Freitag 2 Bekennerschreiben geschickt hatte. Zuletzt gab es einen Großeinsatz im Waldgebiet Hambacher Forst im Rheinland. Wegen eines Vulkanausbruchs sitzen in Indonesien zehntausende Menschen an Flughäfen fest. Allein in der Hauptstadt Jakarta mussten hunderte Flüge gestrichen werden. Landesweit stellten 8 Airports den Betrieb wegen der Eruption am Vulkan Krakatau ein. Der war am Freitagabend ausgebrochen. Schauen wir zum Sport. In der Fußball-Bundesliga hat Augsburg am Abend in Frankfurt mit 4:1 gewonnen. Die Schwaben übernehmen damit die Tabellenführung. Zuvor kassierte der HSV zu Hause gegen Mainz eine 0:5-Klatsche. Und in der Formel 1 hat Mercedes-Pilot Kimi Antonelli in Monza den großen Preis von Italien gewonnen und seinen WM-Vorsprung ausgebaut. Der Italiener absolvierte von Startplatz 19 aus eine historische Aufholjagd und verwies am Ende seinen Mercedes-Teamkollegen George Russell auf den 2. Platz. Dritter wurde Max Verstappen im Red Bull.
3: Der KI-generierte Autoverkehrsdienst meldet auf der A8. Von München in Richtung Stuttgart ist zwischen Sulze-Moos und Odelshausen Vorsicht geboten. Hier sind sowohl der linke als auch der mittlere Fahrstreifen blockiert. Zudem besteht Gefahr durch Gegenstände auf der Fahrbahn, insbesondere Fahrzeugteile sowie durch auslaufenden Kraftstoff. Der Grund für diese Behinderung ist ein Unfall mit mehreren Fahrzeugen. Auf der A9 von Nürnberg in Richtung München, zwischen Garching Süd und dem Kreuz München Nord, ist der rechte Fahrstreifen blockiert. Hier besteht Gefahr durch einen defekten PKW. Auf der A99 von Allach in Richtung Eschenried, zwischen dem Dreieck Allach und dem Dreieck Eschenried, ist der Standstreifen blockiert. Hier besteht Gefahr durch eine defekte Gasleitung. Ihr Autoverkehrsdienst wünscht gute Fahrt. Mit aktuellen Daten vom MET Norwegen, hier das KI-generierte Wetter für München. Schauen wir auf den heutigen Montag. Morgen früh erwarten uns zunächst bewölkte Verhältnisse bei Temperaturen von etwa 16 Grad. Im Laufe des Vormittags lockert die Wolkendecke jedoch auf und es wird sonnig, wobei die Temperatur bis zum Mittag bereits auf angenehme 25 Grad ansteigen wird. Am Nachmittag kehren die Wolken zurück, aber immer noch mit ein wenig Sonne durch die Lücken schimmern kann, während sich die Temperaturen weiter auf etwa 27 Grad erhöhen werden. Es besteht auch die Möglichkeit für vereinzelte Regenschauer, sodass es ratsam ist, entsprechende Vorsichtsmaßnahmen zu treffen. Am Abend über bleibt es bewölkt, wobei die Temperatur leicht zurückgeht und auf etwa 21 Grad sinkt. In der Nacht zur Folgenacht klart das Wetter dann wieder auf, sodass wir nahezu unbewölkten Himmel erwarten können, mit Tiefstwerten um die 18 Grad.

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